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1: Viele Bundesstaaten, Arizona, Texas, Wyoming, Utah, die haben die Kapitalertragssteuer und Mehrwertsteuer auf Gold und Silber abgeschafft. Die Menschen in den Bundesstaaten können im Supermarkt, wenn sie denn wollen, und der Supermarktverkäufer akzeptiert das, in Goldmünzen zahlen. Die haben Währungsfreiheit geschaffen in einzelnen Bundesstaaten, um die Übermacht des Dollar aus Washington zu brechen. Diesen Prozess gibt es hier, der wird nicht so thematisiert in den Medien. Und da gibt es auch in Amerika eine Initiative, die das bundesweit durchsetzen will. Und das halte ich für einen gangbaren Weg, um das Problem zu entschärfen, vielleicht auch die Kosten, die Umstellung hat, über die Zeitachse etwas zu strecken. Aber die Wahlfreiheit, einen freien Markt für Geld zuzulassen, das wäre das, was ich an der Stelle empfehlen würde.
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1: Und Wasserstoff ist ja ein chemisches Produkt, kommt eigentlich in der Natur nicht vor, bis auf ein paar kleine Vorkommen unter der Erde. Aber eigentlich ist es ein Produkt, was erstmal aus Energie hergestellt wird. Heute hauptsächlich aus Erdgas, früher auch aus Kohle. So, da haben wir jetzt erstmal einen riesen Energieverlust. Ja, man macht jetzt aus Gas und Kohle macht man Wasserstoff und dann verbrennt man anschließend den Wasserstoff im Kraftwerk, anstatt wie heute gleich das Erdgas zu verbrennen oder die Kohle. Das ist ein irrer Weg, weil das kostet mehr Brennstoff, es setzt mehr Schadstoffe frei und es kostet einen Haufen Geld. Macht kein Mensch. Ist eine reine Fantasiegeburt von Habeck und ähnlichen Konsorten und dem Greichenkönig.
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0: 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In Utah in den USA wurde der Bau eines Rechenzentrums genehmigt, das sich über mehr als 80 Quadratkilometer erstreckt und eine Wärmelast von rund 16 Gigawatt erzeugt, was nach Berechnungen des Physikprofessors Rob Davies der täglichen Wärmemenge von 23 Atombomben entspricht. Diese Rechenzentren lassen die Temperaturen in einem Umkreis von 10 Kilometern um bis zu 9 Grad Celsius ansteigen und werden bis zum Jahr 2030 so viel Wasser verbrauchen wie 1,3 Milliarden Menschen. Russland weist jegliche Verantwortung für den Drohnenvorfall am Leipziger Flughafen in scharfem Ton zurück. Die russische Botschaft in Berlin zeigt sich in einer verbreiteten Erklärung besorgt über eine neue Welle antirussischer Hysterie in Deutschland. Zu den Mutmaßungen über einen russischen Anschlagsversuch schrieb die Botschaft: Es liegt auf der Hand, dass es sich um eine hastig zusammengezimmerte Provokation handelt, die nur den Interessen des Kiewer Regimes und des militaristischen Flügels des europäischen Politestablishments dient. Die Gefahr bestehe vielmehr in Politikern, die mit Begeisterung Szenarien für einen baldigen Krieg mit Russland entwickeln und die wollen, dass deutsche Bürger sich daran beteiligen. Mit solchen Berichten wollten europäische Politiker lediglich ihre Unterstützung für die Ukraine rechtfertigen, heißt es in der Erklärung. Obwohl den europäischen Bürgern in den Mainstream-Medien gesagt wird, dass kein Gas aus Russland gekauft wird, ist die Menge von aus Russland importiertem Flüssiggas wieder gestiegen. Das berichtet die Welt am Sonntag und beruft sich auf Daten des Forschungszentrums CREA. Demnach haben EU-Staaten im Juni 14% mehr LNG aus Russland importiert als ein Jahr zuvor. Damit wird klar, wie es um die Versorgung in der EU steht und dass der angebliche Stopp der Gaslieferungen aus Russland durch die EU mehr Marketing als Realität ist. 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
1: Bezüglich Zuckerberg. Ich habe keine Worte für diesen Wicht. Also das ist so eine ekelhafte Figur, die einfach sowas von umkippt. Ich meine, der hat ja wirklich bis vor einer Woche gab es noch Tampons auf der Herrentoilette dort bei Meta, ja.
2: Kein Scherz.
1: Die hat ja jetzt auch, diese Policy hat er jetzt auch erstmal geändert, weil sich Leute über den lustig gemacht haben. Aber
2: der Verbrauch war vielleicht auch gering, also man weiß es nicht.
1: Man weiß es bei denen ja eben nicht. Ich weiß nicht, wo die sich hinstecken. Wahrscheinlich haben die noch eine Wodkaflasche daneben.
2: Oh, komm.
1: Was die Leute in meiner Jugend so gemacht haben mit Tampons und Wodka war halt ganz andere Geschichte.
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1: Es ist ja im globalen Maßstab. Wir reden immer nur sozusagen von unserer Welt, die wir überschauen. 200 Länder auf Erden haben diesen Irrsinn mitgemacht. Ich liebe die Mongolei, die haben 4 Einwohner pro Quadratkilometer. Die haben 3 Monate lang einen Lockdown gemacht und haben dafür wahnsinnig viel Geld von der Weltbank bekommen. Und da gab es nie eine Infektionsgefahr. Also die haben wahrscheinlich auch noch Masken getragen in der Mongolei. Da war nicht. Aber 200 Länder haben die ganze Scheiße mitgemacht. Man muss doch mal die globale Architektur sehen. Wir kommen, also ich das gilt für mich, ich sehe immer nur Deutschland. Aber wenn ich mal darüber gucke, denke ich, das darf doch alles nicht wahr sein. Die ganze Welt hat diesen Blödsinn gemacht.
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1: Die Menschen wählen nicht nach Themen, lesen keine Parteiprogramme. Sie wählen nach Plakatgesichtern, nach Gefühlen, weil wir ein gesellschaftspolitisch fürchterlich dummes Volk heranzüchten durch unsere Schulen und Universitäten, in denen gesellschaftspolitische Bildung in keiner Form eine Rolle spielt und der Terminus Bildung komplett anders definiert werden muss. Ich persönlich traue niemandem zu, in Deutschland irgendeine Lösung präsentieren zu können, denn was wäre denn die Möglichkeit überhaupt? Also mit ziemlicher Sicherheit, für mich hundertprozentig sicher, bekommt Deutschland jetzt eine Koalition aus CDU, SPD und vielleicht Grünen. Die regelt gar nichts. Was wäre denn die Alternative? Eine 50% AfD, die dann alleine regiert? Eine komplett neoliberale Partei kann unmöglich eine Lösung sein für Deutschland. Ich sehe also überhaupt keine Chance in dem ganzen Spektrum.

0: 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Jetzt Meldungen aus der Trigger FM Redaktion. Die spanische Exklave Ceuta hat nun Straßenpatrouillen durch Bürger organisiert, um die Sicherheit zu gewährleisten, nachdem sie vor 9 Tagen von tausenden illegalen Einwanderern aus Marokko überrannt wurde. Aus der Politik heißt es dazu: Wenn Menschen das Gefühl haben, das Gesetz selbst in die Hand zu nehmen, sind wir nur einen Steinwurf vom totalen Chaos entfernt. Gegner der politischen Klasse meinen, dass es keine andere Möglichkeit mehr gibt, da die Politiker sich nicht darum kümmern, wenn auf den Straßen die Einwohner vom muslimischen Mob gejagt werden. Zum ersten Mal in der Geschichte der Arzneimittelzulassungsbehörde der USA, FDA, räumte der zuständige Direktor der FDA-Impfstoffabteilung, Dr. Vinay Prasad, in einem internen Memo ein, dass Covid-19-Impfstoffe amerikanische Kinder getötet haben. Wörtlich schreibt er: Man wisse nicht, ob man durch die Impfpflicht für gesunde Kinder unterm Strich überhaupt Leben gerettet habe. Und man habe möglicherweise mehr Kindern geschadet, was den Tod einschließt, als man gerettet hat. Ob und wann eine Aufarbeitung der Corona-Verbrechen auch in Deutschland stattfindet, steht weiter in den Sternen, da die Protagonisten meist noch in ihren Sesseln und Ämtern sitzen. Ein Rennradfahrer soll in Berlin einen AfD-Wahlkampfhelfer angefahren und verletzt haben. Wie die Zeitung BZ und der Tagesspiegel berichten, war der 47-Jährige in Adlershof damit beschäftigt, Wahlplakate der AfD aufzuhängen. Laut der Polizei soll der Rennradfahrer ihn dort von hinten gezielt angefahren haben. Der 47-Jährige stürzte und verletzte sich an Schulter, Hüfte und Knöchel. Der unbekannte Radfahrer flüchtete anschließend. 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
1: Der hat ein altes Schamane mal vor 30 Jahren gesagt, wer den ganzen Tag Pizza isst, der wird irgendwann anfangen zu denken wie eine Pizza. Und er wird dann als Pizza verspeist. Das heißt, eine gewisse Form von Wachheit bekommen wir nicht, wenn unser Geist vernebelt ist, wenn unser Mikrobiom zerschossen ist. Dann können wir bestimmte Hormone nicht bilden, die uns wach und klar denken lassen. Also ich möchte es immer gerne wieder auf diese individuelle Ebene zurückholen, wo wir selbst, um uns selbst zu ermächtigen, brauchen wir eine biochemische Grundlage. Es macht einen Unterschied, ob wir morgens zum Frühstück ein Marmeladenbrötchen essen, wie wir es im Krankenhaus ja jeden Tag dann präsentiert bekommen, wenn man mal dahin muss, oder ob wir uns ein Smoothie machen, nicht? Ob wir ein gutes Müsli uns machen oder gleich morgens mit Schokolade anfangen. Das macht was mit uns. Und ich denke, jemand, der mit sich noch in Verbindung ist, der hat auch ein Gefühl dafür, was mir gut tut und was mir nicht gut tut.
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1: Wir haben schon vor 30 Jahren erkannt, dass beim Klimawandel das und das. Und alle 5 Jahre merken sie, sie haben in ihren Modellen was vergessen. Die Wolkenbildung ja. oder irgendwas ist immer. Ne? Ja. So, dann, man lernt ja dazu. Das ist ja normal im Leben. Es wird nur geleugnet und zwar von denen, die anderen als Klimaleugner bezeichnen. Es ist ein total spannendes Ding. Aber in der Politik auch so kastriert sozusagen, dass man also Dinge, die man jetzt mal im Moment nach bestem Wissen und Gewissen für richtig hält, konserviert in einer Konservenbüchse. Und dann ist das wie ein Dogma. Und wir sind eigentlich in einem Zeitalter, wo die Romantik und die Dogmatiker die Nase vorn haben. Und die, die rational sind, aufgeklärt, die sich wissenschaftlich interessiert, sind auf einmal alle möglichen Arten von Leugnern. Du kannst ja heutzutage alles leugnen, kannst jeden so bezeichnen. Das ist verrücktes Zeug. Wir haben unseren Verstand verloren, im wahrsten Sinne des Wortes. Die Aufklärung ist perdu.
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1: Die Klimahilfen sollen nochmal aufgestockt werden, bis 2035 jährlich mindestens 1,3 Billionen US-Dollar. Und davon 300 Milliarden vorrangig aus den Industriestaaten. Was will man mit dem Geld? Ja, da sollen weitere Radwege in Peru wahrscheinlich gebaut werden. Man will Entwicklungsländer mehr Klimaschutz bezahlen. Und die haben ja sich auch an die, so heißt es hier in der Erklärung, fatalen Folgen der Erderwärmung anzupassen. Und Annalena Baerbock, ist das Geld zu wenig? Sie sagt, das geht alles überhaupt nicht. Es ist aber entscheidend, welches Land welche Zahlungen in welcher Höhe liefern muss, wurde nicht beschlossen. Diese knifflige Frage musste leider vertagt werden, wegen Uneinigkeit, auf die nächste Weltklimakonferenz nach Brasilien. Man hat ja genügend Zeit.

0: 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Aus Verzweiflung plant die CDU Berichten zufolge ein Mittel, das in der Geschichte nur dreimal angewendet wurde. Den Kanzlertausch, einen Wechsel an der Spitze der Bundesregierung, ohne dass die Regierungskoalition aufgelöst oder Neuwahlen abgehalten werden. Die Putschisten planen, Friedrich Merz durch Hendrik Wüst zu ersetzen, den Ministerpräsidenten des westlichen Bundeslandes Nordrhein-Westfalen. Scheinbar ist man sich sicher, dass die deutschen Bürger sich auch das gefallen lassen. Und das, obwohl Umfragen zeigen, dass die AfD in Sachsen-Anhalt eine absolute Mehrheit gewinnen könnte, in Mecklenburg-Vorpommern vor dem Sieg steht und auch bei den Wahlen in Berlin gut abschneiden wird. Die Türkei, Saudi-Arabien und Pakistan haben den Mekka-Verteidigungspakt gegründet. Die türkische Regierung will das gerade erst ins Leben gerufene Verteidigungsbündnis mit Pakistan und Saudi-Arabien auch um zusätzliche Länder erweitern. Laut den Bündnispartnern wird fortan jeder bewaffnete Angriff auf einen von ihnen als Attacke auf alle drei Staaten gewertet. Weitere Details über die Inhalte des Paktes oder die konkrete Ausgestaltung der gegenseitigen Hilfe im Angriffsfall sind noch nicht bekannt. Eine deutsche Lehrerin hat eine weiterführende Schule im Rheinland beschrieben, an der Gewalt, Drogenhandel und schwere Verhaltensprobleme zum Alltag gehören. Einschließlich eines Falls, in dem ein 15-jähriges Mädchen sich angeblich in den Schultoiletten für Drogen und Geld prostituiert hat. Gegenüber der Bild sprach die Sonderpädagogin Carola S. anonym und erklärte, dass rund 75% der Schüler an ihrer Schule einen Migrationshintergrund hätten. Jeder Tag ist eine Herausforderung. Schlägereien, Geschrei. Das passiert im Klassenzimmer und auf dem Schulhof, sagte sie. Wir sind schon froh, wenn wir ein paar Minuten am Stück unterrichten können. Manchmal muss die Polizei mehrmals pro Woche kommen, berichtet sie weiter. 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
1: Also hier hat Friedrich Merz mit seiner Pressekonferenz bzw. mit seiner Aussage, auf den deutschen Sparkonten liegen 2,8 Billionen Euro, hat er damals gesagt, die incentiviert werden müssen, um eben auch der Regierung übergeben zu werden, um da eine Anlage zu kreieren. Von der Leyen hat das jetzt getoppt. Und zwar gibt es, ich habe mir da mal angeschaut, was auch für Papiere der EU dahinter sind, die Saving und Investment Union, wie du sagst, die Spar- und Investitionsunion, geht im Moment davon aus, dass man in Europa 10 Billionen, also 10.000 Milliarden, und sie nennen es Unused Savings, also nicht verwendete Sparguthaben.
2: Also nicht von Ihnen verwendete Sparguthaben, weil es ist ja dein Sparguthaben oder meins, oder?
1: Noch nicht. Ja. Sie werden es verwenden. Sie haben eine bessere Idee als du, der es auf dem Konto liegen hat, um vielleicht auch mal schlechtere Tage auszugleichen. Da sagen sie, wir können das.
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1: Die haben den Krieg selber erlitten. Kennedy hat seinen großen Bruder verloren. Eisenhower war völlig down, völlig angekotzt, als er nach der Invasion die Strecke von Le Havre nach Paris lang gefahren ist und die ganzen Leichenberge und die toten Tiere und die zerstörten Häuser gesehen hat. Er hat den Krieg gehasst. Heute haben wir hier, sage ich mal, wohlstandsverwahrloste Eliten, die gar keine Beziehung dazu haben, eine sinnliche Anschauung, was das überhaupt bedeutet, so ein Krieg.
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1: Und ihre für mich wirklich rührenden Vorstellungen über Demokratie, die wir hier noch hätten, die teile ich also wirklich nicht, weil ich die einfach gar nicht mehr sehe. Denn wir haben in Berlin ein weitgehend gleichgeschaltetes Parteienkonglomerat und von daher bestimmt dieses Parteienkonglomerat in seinen Machtstrukturen, diesen Berliner Apparat. Die Gewaltenteilung ist aus meiner Sicht stark erodiert, wenn überhaupt noch vorhanden. Die Exekutive bestimmt weitestgehend, was die Legislative abzustimmen hat. Und die Judikative wird immer mehr zu einem wirklich bösartigen Gewaltarm der Exekutive ausgebaut, um Dissidenten zu verfolgen. Also ich sehe da nicht mehr so viel.
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0: 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Jetzt Meldungen aus der Trigger FM Redaktion. In Utah in den USA wurde der Bau eines Rechenzentrums genehmigt, das sich über mehr als 80 Quadratkilometer erstreckt und eine Wärmelast von rund 16 Gigawatt erzeugt, was nach Berechnungen des Physikprofessors Rob Davies der täglichen Wärmemenge von 23 Atombomben entspricht. Diese Rechenzentren lassen die Temperaturen in einem Umkreis von 10 Kilometern um bis zu 9 Grad Celsius ansteigen und werden bis zum Jahr 2030 so viel Wasser verbrauchen wie 1,3 Milliarden Menschen. Obwohl den europäischen Bürgern in den Mainstream-Medien gesagt wird, dass kein Gas aus Russland gekauft wird, ist die Menge von aus Russland importiertem Flüssiggas wieder gestiegen. Das berichtet die Welt am Sonntag und beruft sich auf Daten des Forschungszentrums CREA. Demnach haben EU-Staaten im Juni 14% mehr LNG aus Russland importiert als ein Jahr zuvor. Damit wird klar, wie es um die Versorgung in der EU steht und dass der angebliche Stopp der Gaslieferungen aus Russland durch die EU mehr Marketing als Realität ist. Zum ersten Mal in der Geschichte der Arzneimittelzulassungsbehörde der USA, FDA, räumte der zuständige Direktor der FDA-Impfstoffabteilung, Dr. Vinay Prasad, in einem internen Memo ein, dass Covid-19-Impfstoffe amerikanische Kinder getötet haben. Wörtlich schreibt er: Man wisse nicht, ob man durch die Impfpflicht für gesunde Kinder unterm Strich überhaupt Leben gerettet habe. Und man habe möglicherweise mehr Kindern geschadet, was den Tod einschließt, als man gerettet hat. Ob und wann eine Aufarbeitung der Corona-Verbrechen auch in Deutschland stattfindet, steht weiter in den Sternen, da die Protagonisten meist noch in ihren Sesseln und Ämtern sitzen. 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
1: Und nichts anderes tut die Politik. Sie schafft zunehmend Opferkategorien, ob das die Frauen sind, ob das die Migranten sind, ob das die 100 verschiedenen Geschlechter sind, die wir haben. Und sagt dann, ich trete für eure Interessen ein. Macht euch keine Sorgen. Für euch wird alles gut sein. So, das ist nichts anderes als eine Selbstermächtigung. Also es geht um Macht. Und dadurch versucht die Politik, wir sagen jetzt einfach mal die Politik, es ist verallgemeinert, aber das ist ja ein Trend, den wir in vielen westlichen Gesellschaften sehen, einfach zusätzliche Macht zu erlangen. Unabhängig davon, ob die Betroffenen das eigentlich wirklich wünschen oder nicht. Und das haben Sie ja vollkommen richtig gesagt, in den meisten Fällen fühlen sich die Betroffenen gar nicht, oder sehen die Betroffenen gar nicht die Notwendigkeit, anwaltlich durch die Politik vertreten zu werden. Es ist ein Mittel zur Machterlangung und Machterweiterung. Ein politisches Instrument.
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1: Letzte Frage. Was glauben Sie, wie viel hat es auch der AfD genutzt, dass es die Unterstützung gab von Elon Musk und dass es eben auch mutmaßlich Unterstützung gab aus Russland mit Desinformation? Ich sage nicht, dass Sie das eingefordert haben, aber es sieht ja so aus, als dass es das gegeben hat.
2: Ja, ich brauche bloß jeden Tag ARD und ZDF anmachen, da habe ich genug Desinformation. Also von daher, von ausländischer Desinformation zu sprechen, ich denke, das kann jeder Zuschauer sich jetzt selbst entscheiden, wo die Desinformation herkommt.
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1: Und Edward Bernays ist eben der Begründer der modernen Propaganda oder Public Relations. Und er hat gesagt, super, dass ich weiß, dass die Menschen hauptsächlich von ihrem Unbewussten beeinflusst werden. Das hat mein Onkel herausgefunden. Jetzt kann ich die Menschen mit diesem Wissen steuern. Ich kann sie lenken. Und dieses Wissen und natürlich diese Argumentation, lass uns die Menschen steuern, die Mehrheit der Menschen in der Demokratie, die müssen wir lenken, sonst gäbe es Chaos. Das ist eigentlich diese Geschichte, die man jetzt schon sehr, sehr lange erzählt und wo sich heute einfach sehr, sehr viel Wissen angesammelt hat. Und heute haben wir eine so zugespitzte und so auf die Spitze getriebene Manipulation, wie wir sie tatsächlich in der Geschichte noch nicht hatten.
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0: 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Ein Rennradfahrer soll in Berlin einen AfD-Wahlkampfhelfer angefahren und verletzt haben. Wie die Zeitung BZ und der Tagesspiegel berichten, war der 47-Jährige in Adlershof damit beschäftigt, Wahlplakate der AfD aufzuhängen. Laut der Polizei soll der Rennradfahrer ihn dort von hinten gezielt angefahren haben. Der 47-Jährige stürzte und verletzte sich an Schulter, Hüfte und Knöchel. Der unbekannte Radfahrer flüchtete anschließend. Russland weist jegliche Verantwortung für den Drohnenvorfall am Leipziger Flughafen in scharfem Ton zurück. Die russische Botschaft in Berlin zeigt sich in einer verbreiteten Erklärung besorgt über eine neue Welle antirussischer Hysterie in Deutschland. Zu den Mutmaßungen über einen russischen Anschlagsversuch schrieb die Botschaft: Es liegt auf der Hand, dass es sich um eine hastig zusammengezimmerte Provokation handelt, die nur den Interessen des Kiewer Regimes und des militaristischen Flügels des europäischen Politestablishments dient. Die Gefahr bestehe vielmehr in Politikern, die mit Begeisterung Szenarien für einen baldigen Krieg mit Russland entwickeln und die wollen, dass deutsche Bürger sich daran beteiligen. Mit solchen Berichten wollten europäische Politiker lediglich ihre Unterstützung für die Ukraine rechtfertigen, heißt es in der Erklärung. Der langjährige Chefimmunologe des Weißen Hauses, Anthony Fauci, äußerte sich zu nahezu allen zentralen Fragen der Pandemie. Aus nun im Rahmen eines Untersuchungsausschusses im US-Kongress veröffentlichten Tagebüchern ergibt sich jedoch ein deutlich widersprüchlicheres Bild. Während Fauci die Bevölkerung zu Kontaktvermeidung und Maskentragen aufrief, nahm er selbst an gesellschaftlichen Veranstaltungen ohne Abstand und Maske teil und traf sich auch so mit Journalisten. Faucis Aufzeichnungen werfen grundsätzliche Fragen zur Steuerung der Pandemie auf, deren Maßnahmen in weiten Teilen des Westens nahezu deckungsgleich übernommen wurden. Der frühere Bundesgesundheitsminister Karl Lauterbach, SPD, wurde laut Fauci so etwas wie ein Freund. In Fragen der Corona-Impfstoffe habe sich Lauterbach sehr, wirklich sehr stark auf seinen Rat gestützt, heißt es in dem Tagebuch. 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
1: Ja, ich sehe das genauso. Ich meine, wenn man sich überlegt, wenn die Amerikaner, es gibt ja hinter Trump eine Gruppe von Amerikanern, die gesagt haben, das alte Spiel können wir nicht mehr so weitermachen, was auf der schlichten Analyse beruht. Wir haben lange Zeit versucht zu gewinnen und wir gewinnen ja Kriege letztendlich nur noch im Kino. Amerikaner haben ja Vietnam nicht gewonnen. Der Siegeszeiger in Kabul war ich auch nicht dabei, weil es sie nicht gab. Kiew wird das auch nicht passieren. Alles, was wir so an Umstürzen gemacht haben für eine bessere Welt, ist jetzt nicht besser geworden. Im Irak ist auch nicht besser geworden. In Libyen, also es klappt alles nicht mehr, weil du brauchst ja Boots on the ground, die das machen. Und da stellen wir eben fest, es wird immer schwieriger, gegen einheimische Bestand zu haben, die dann wie in Afghanistan und in Vietnam einfach bereit sind, einen ganz anderen Preis dazu bezahlen, weil sie anders angedockt sind. Ja, die sind ja bereit zu sterben für ihr Land. So, das heißt, das ist in Russland übrigens dasselbe. Ich glaube aber, dass wenn man Amerika angreifen würde, dass auch der Amerikaner patriotisch wäre und sagt, hör zu, das geht so nicht. Wo soll er denn hin?
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1: Und ich sage, es gibt so eine gewisse Elite von Dummstudierten. Die fragen ja nicht mal den Opa, du, wie war das eigentlich früher mal? Es stirbt eben auch viel Geschichte weg. Und ich war ja auch ein Klugscheißer, ich bin es heute noch. Aber mein Vater ist manchmal die Wände hoch. Nur hatte ich einen Opa, mit dem habe ich dann noch einmal anders gesprochen und geredet. Und der hat vermittelt. Und dann hast du dann doch die Geschichte der Eltern, Großeltern auch mitbekommen. Und ach so, war das, hattet auch warme Winter? Echt jetzt? Mhm.
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1: Die Geschichte von Pinotti, was Pinotti sagt, ist, Mussolini dachte, das ist ein geheimes Flugobjekt von den Deutschen. Und das wäre einer der Gründe gewesen, warum Mussolini an der Seite der Deutschen in den Zweiten Weltkrieg eingetreten sei, weil er sich gedacht hätte, wenn die über solche Technologie verfügen, dann sind wir sowieso machtlos, also machen wir da mal besser mit. Das ist sozusagen das ist der Kenntnisstand von Roberto Pinotti. Ich kann dazu nicht sagen, ob das stimmt. Ich habe dazu auch keine Meinung. Ich gebe nur wieder, was er gesagt hat.

0: 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Die spanische Exklave Ceuta hat nun Straßenpatrouillen durch Bürger organisiert, um die Sicherheit zu gewährleisten, nachdem sie vor 9 Tagen von tausenden illegalen Einwanderern aus Marokko überrannt wurde. Aus der Politik heißt es dazu: Wenn Menschen das Gefühl haben, das Gesetz selbst in die Hand zu nehmen, sind wir nur einen Steinwurf vom totalen Chaos entfernt. Gegner der politischen Klasse meinen, dass es keine andere Möglichkeit mehr gibt, da die Politiker sich nicht darum kümmern, wenn auf den Straßen die Einwohner vom muslimischen Mob gejagt werden. Zum ersten Mal in der Geschichte der Arzneimittelzulassungsbehörde der USA, FDA, räumte der zuständige Direktor der FDA-Impfstoffabteilung, Dr. Vinay Prasad, in einem internen Memo ein, dass Covid-19-Impfstoffe amerikanische Kinder getötet haben. Wörtlich schreibt er: Man wisse nicht, ob man durch die Impfpflicht für gesunde Kinder unterm Strich überhaupt Leben gerettet habe. Und man habe möglicherweise mehr Kindern geschadet, was den Tod einschließt, als man gerettet hat. Ob und wann eine Aufarbeitung der Corona-Verbrechen auch in Deutschland stattfindet, steht weiter in den Sternen, da die Protagonisten meist noch in ihren Sesseln und Ämtern sitzen. In Utah in den USA wurde der Bau eines Rechenzentrums genehmigt, das sich über mehr als 80 Quadratkilometer erstreckt und eine Wärmelast von rund 16 Gigawatt erzeugt, was nach Berechnungen des Physikprofessors Rob Davies der täglichen Wärmemenge von 23 Atombomben entspricht. Diese Rechenzentren lassen die Temperaturen in einem Umkreis von 10 Kilometern um bis zu 9 Grad Celsius ansteigen und werden bis zum Jahr 2030 so viel Wasser verbrauchen wie 1,3 Milliarden Menschen. 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
1: Das ist für mich tatsächlich eine neue Reise, die ich da begonnen habe. Ich muss zu meiner Schande gestehen, dass wir bei der Tagesschau alternative Medien überhaupt nicht wahrgenommen haben. Das wird Philly vielleicht überraschen. Aber ich war dort in der Planung beschäftigt und eigentlich war es ja unsere Aufgabe, so ein Radar zu haben und alle Themen, die man machen kann, wahrzunehmen, um dann eben die auszusieben für die Sendung und Gesprächspartner vorzuschlagen. Wir haben aber nur die sogenannten Leitmedien, Mainstream-Medien, wie auch immer man die betitelt, wahrgenommen. Und da war es tatsächlich so, dass einigen schon die Bild-Zeitung zu weit ging. Mit ihrem Fernsehsender sind die an den Start gegangen und wir haben dann nur mehrere Kacheln auf dem Arbeitsplatz gehabt und dann hat der Planungschef die Bild-TV immer schon zugeklebt. Ertrage den Schund nicht. Und ich sehe es aus heutiger Sicht natürlich als totales Versäumnis, dass wir die alternativen Medien überhaupt nicht wahrgenommen haben, ne? Weil dadurch haben wir eben auch in einer bestimmten Blase gelebt.
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1: Ich möchte noch mal etwas sagen. Wenn man, ganz kurz, wenn man kritisiert, dass hier ein Milliardär,
2: ja, du,
1: und ein Großinvestor, ein Milliardär und Großinvestor zu Wort gekommen ist, dann kann man das kritisieren. Aber dann muss man genauso sagen, das war damals bei Corona eben auch ein Großinvestor Bill Gates, der ja auch seine Investition in den Impfmarkt geschützt hat. Also von daher, er... In

0: schützt hier seine Investitionen in ein Tesla-Gebäude und wenn die Autos bei den Strompreisen zu teuer werden, sind sie unverkäuflich. Ja. Das muss man auch bekennen. Aber noch einmal, wie kann es eigentlich sein, dass, um die politische Landschaft tatsächlich abzubilden, man immer einen amerikanischen Milliardär im Hintergrund braucht, um zu Wort zu kommen? Und die einen verstecken sich halt hinter dem Spiegel oder Soros, hinter irgendwelchen NGOs oder der Bertelsmann-Stiftung und die anderen sind halt direkt Twitter. Das ist doch eigentlich alles peinlich und Panne für einen Laden, der doppelt so viel Geld kassiert wie die BBC, nämlich 8 Milliarden. Das sind 8.000 Millionen. Und übrigens, was ich heute bei der Tagesschau nochmal gelesen habe.
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1: Restle, Georg Restle, gegen Meinungsfreiheit. Die sind alle auf dieser Blue Sky pädophilen Plattform. Und auf Blue Sky sind die Leute öffentlich pädophil. Die sagen, ja, ich bin hier meine Attractive Ernst? Person, nennen die sich, MAP, die nennen sich so. Du, geh mal durch. Da sind ganz, ganz viele.
2: Ich war noch nie auf
1: mach mal. Ich hab's gemacht. Nach dem ersten Tag war ich schon zensiert wegen Hate Speech, wegen Intoleranz. Ich habe gesagt, hier, Pädophilie ist keine Meinung und so weiter. Sofort als Intoleranz wurde ich abgestempelt. Mein Profil hat jetzt ein Label Intoleranz. Ich habe gesagt, warte mal, Pädophilie ist keine Meinung. Hab danach gesagt, liegt nur zwei Genders. Also ganz, ganz normale Sachen, die total normal sind und intolerant. Aber du darfst dort als Pädophiler ganz normal sagen, ich bin pädophil und so weiter und dein Profil wird nicht limitiert.
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Obwohl den europäischen Bürgern in den Mainstream-Medien gesagt wird, dass kein Gas aus Russland gekauft wird, ist die Menge von aus Russland importiertem Flüssiggas wieder gestiegen. Das berichtet die Welt am Sonntag und beruft sich auf Daten des Forschungszentrums CREA. Demnach haben EU-Staaten im Juni 14% mehr LNG aus Russland importiert als ein Jahr zuvor. Damit wird klar, wie es um die Versorgung in der EU steht und dass der angebliche Stopp der Gaslieferungen aus Russland durch die EU mehr Marketing als Realität ist. Aus Verzweiflung plant die CDU Berichten zufolge ein Mittel, das in der Geschichte nur dreimal angewendet wurde. Den Kanzlertausch, einen Wechsel an der Spitze der Bundesregierung, ohne dass die Regierungskoalition aufgelöst oder Neuwahlen abgehalten werden. Die Putschisten planen, Friedrich Merz durch Hendrik Wüst zu ersetzen, den Ministerpräsidenten des westlichen Bundeslandes Nordrhein-Westfalen. Scheinbar ist man sich sicher, dass die deutschen Bürger sich auch das gefallen lassen. Und das, obwohl Umfragen zeigen, dass die AfD in Sachsen-Anhalt eine absolute Mehrheit gewinnen könnte, in Mecklenburg-Vorpommern vor dem Sieg steht und auch bei den Wahlen in Berlin gut abschneiden wird. Russland weist jegliche Verantwortung für den Drohnenvorfall am Leipziger Flughafen in scharfem Ton zurück. Die russische Botschaft in Berlin zeigt sich in einer verbreiteten Erklärung besorgt über eine neue Welle antirussischer Hysterie in Deutschland. Zu den Mutmaßungen über einen russischen Anschlagsversuch schrieb die Botschaft: Es liegt auf der Hand, dass es sich um eine hastig zusammengezimmerte Provokation handelt, die nur den Interessen des Kiewer Regimes und des militaristischen Flügels des europäischen Politestablishments dient. Die Gefahr bestehe vielmehr in Politikern, die mit Begeisterung Szenarien für einen baldigen Krieg mit Russland entwickeln und die wollen, dass deutsche Bürger sich daran beteiligen. Mit solchen Berichten wollten europäische Politiker lediglich ihre Unterstützung für die Ukraine rechtfertigen, heißt es in der Erklärung. 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
1: Ja. Ich habe mich in der schwedischen Datenbank mal umgeschaut und ich habe ja nun gedacht, Mensch, die haben ja keine Masken getragen. Bei denen müsste ja wenigstens noch ein bisschen Grippe gewesen sein. Mhm. Und tatsächlich hatten die auch einen massiven Einbruch an Grippe. Ja, das mag daran liegen, dass, also ich nehme es mal stark an, dass die sich da irgendwie beim Kodieren vertan haben. Ja, also so war es wahrscheinlich auch in Deutschland. Das ist irgendwie da abgerutscht oder so. Wahrscheinlich sind das so Ankreuztests und die haben neue rausgebracht und das eine neue Zeile eingefügt und zack, haben sie immer U071 angekreuzt. Das war also das Problem.
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1: Ich hätte gerne, dass Donald Trump ein paar Dinge tut, die er angekündigt hat. Zum Beispiel, er hat gesagt, ich werde den Ukraine-Krieg in 24 Stunden beenden. Darauf wäre ich jetzt sehr gespannt. Ich bin überzeugt, dass er das versuchen wird. Ich bin überzeugt, dass er nicht erst im Januar, sondern sogar in den nächsten Tagen Putin anrufen wird, um sich mit ihm zu unterhalten, und wird dann erschreckt feststellen, dass Putin sagt, ja, ihr habt den Kontakt abgebrochen, dann dürft ihr ihn auch wieder knüpfen, denn Frieden in der Ukraine gibt es nur zu Moskauer Bedingungen, sonst sowieso gar nicht, und danke für deinen Anruf. Das ungefähr wird passieren. Das ist die eine Sache, auf die ich warte. Die zweite Sache ist, Trump hat im Joe Rogan Podcast gesagt, er werde alle Unterlagen über den Tod von John F. Kennedy veröffentlichen. Ich warte auch darauf. Elon Musk hat versichert, das ist ja der Vize von Trump, wenn Trump Präsident wird, dann würde die Liste aller Epstein-Kunden veröffentlicht. Ich kann mir nicht vorstellen, dass die Liste aller Epstein-Kunden veröffentlicht wird, aber er hat es versprochen, also schauen wir mal.
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1: Und die Fachkräfte, die wir gerne hätten, ich bin sehr für Migration. Also mein erster Mann war Amerikaner, meine Schwägerin ist Chinesin, ich habe syrische Kurden in der Familie. Geht weiter. Ne? Also das ist nicht das Thema. Aber die können alle in ihrem Fach ihre Leistung zeigen. Die haben was drauf, die sprechen ausgezeichnet Deutsch, die zahlen ihre Steuern, ihre Abgaben. Das ist hier eben wichtig bei uns. Wir haben ja ein bisschen Sozialismus, ein bisschen Kapitalismus, haben das zusammengewürscht und dann passt das für Zentraleuropa. Und deswegen, das ist christliche Lehre. Finde ich alles okay, ist gut, die soziale Marktwirtschaft ist passend. Und genau das wollen Amerikaner und Chinesen gar nicht mehr haben. Weil wenn dieses Modell weltweit in den Export geht und die Afrikaner und auch viele Asiaten sagen, ja, läuft eigentlich, ein bisschen wie unser Familienbusiness da im asiatischen Raum oder so, läuft eigentlich, wir brauchen gar nicht die ganz großen Monopole und so weiter. Das ist im Moment das Problem, das wir haben, dass wir gerade abserviert werden mit einem Wirtschaftssystem, das dafür eigentlich gerade steht, dass es den meisten Menschen im Land gut geht.
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Eine deutsche Lehrerin hat eine weiterführende Schule im Rheinland beschrieben, an der Gewalt, Drogenhandel und schwere Verhaltensprobleme zum Alltag gehören. Einschließlich eines Falls, in dem ein 15-jähriges Mädchen sich angeblich in den Schultoiletten für Drogen und Geld prostituiert hat. Gegenüber der Bild sprach die Sonderpädagogin Carola S. anonym und erklärte, dass rund 75% der Schüler an ihrer Schule einen Migrationshintergrund hätten. Jeder Tag ist eine Herausforderung. Schlägereien, Geschrei, das passiert im Klassenzimmer und auf dem Schulhof, sagte sie. Wir sind schon froh, wenn wir ein paar Minuten am Stück unterrichten können. Manchmal muss die Polizei mehrmals pro Woche kommen, berichtet sie weiter. Der langjährige Chefimmunologe des Weißen Hauses, Anthony Fauci, äußerte sich zu nahezu allen zentralen Fragen der Pandemie. Aus nun im Rahmen eines Untersuchungsausschusses im US-Kongress veröffentlichten Tagebüchern ergibt sich jedoch ein deutlich widersprüchlicheres Bild. Während Fauci die Bevölkerung zu Kontaktvermeidung und Maskentragen aufrief, nahm er selbst an gesellschaftlichen Veranstaltungen ohne Abstand und Maske teil und traf sich auch so mit Journalisten. Faucis Aufzeichnungen werfen grundsätzliche Fragen zur Steuerung der Pandemie auf, deren Maßnahmen in weiten Teilen des Westens nahezu deckungsgleich übernommen wurden. Der frühere Bundesgesundheitsminister Karl Lauterbach, SPD, wurde laut Fauci so etwas wie ein Freund. In Fragen der Corona-Impfstoffe habe sich Lauterbach sehr, wirklich sehr stark auf seinen Rat gestützt, heißt es in dem Tagebuch. Die Türkei, Saudi-Arabien und Pakistan haben den Mekka-Verteidigungspakt gegründet. Die türkische Regierung will das gerade erst ins Leben gerufene Verteidigungsbündnis mit Pakistan und Saudi-Arabien auch um zusätzliche Länder erweitern. Laut den Bündnispartnern wird fortan jeder bewaffnete Angriff auf einen von ihnen als Attacke auf alle drei Staaten gewertet. Weitere Details über die Inhalte des Paktes oder die konkrete Ausgestaltung der gegenseitigen Hilfe im Angriffsfall sind noch nicht bekannt. 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
1: Außerdem, ich sehe auch voll viele positive Sachen da drin. Ich komme in voll positive, also ich lerne sehr interessante Leute dadurch kennen, zum Beispiel dadurch, dass wir immer bestimmte Locations suchen, weil wir bei vielen nicht auftreten können. Also ich habe zum Beispiel irgendwie vorletztes Jahr in Hamburg eine Show gehabt in der russisch-orthodoxen Kirche. Mhm. Und ich wette, die wussten jetzt auch nicht, wer ich bin. Die haben nur meinen Namen gehört, dachten sich so, Nikolai, okay, weißt du? Und dann haben die mich da auftreten lassen und ich lerne halt dadurch halt auch richtig viele interessante und sehr offenherzige und coole Leute kennen. Deswegen ist das für mich gar nicht mehr so negativ und das läuft ja trotzdem. Ich glaube, bei Cancel Culture, also zum Canceln gehören immer irgendwie zwei Leute. Einen, der cancelt und einer, der sich canceln lässt. Ja. Und wenn du halt sofort einknickst und sagst so, oh ja, ich war echt blöd von mir, dann bist du so ein bisschen selber auch dran schuld. Aber wenn du dir halt denkst, ja, ne, fuck you, ich mache hier einfach weiter, dann kann man einen auch, also dann wird man einen auch nicht so leicht los, ne? Man muss einfach weitermachen.

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1: Es geht um Rechtsstaatlichkeit. Genau diese Verwischung von Rechtsstaatlichkeit, politischer Einflussnahme, elitärer Korruption und all dieser Dinge, die hier laufen, die müssen endlich wieder befreit werden. Ich merke, dass dieser tiefe Sumpf in Europa, speziell in der EU, dramatisch groß ist, ähnlich wie es in USA stattfindet. Und wir haben von USA momentan die Hoffnung, dass eine große Klärungsmaschinerie in Gang kommt. Wenn ich sehe, was da Donald Trump gerade aufbaut, Chapeau. Ganz ehrlich, egal ob da jetzt auch Fehler mit dabei sind, das wird immer passieren, wenn Menschen irgendwelche Entscheidungen treffen. Aber wir haben jetzt die große Chance und wir müssen diese Energie natürlich auch nutzen, dass die Verbrecher, die tatsächlich in Deutschland die Wirtschaft ruiniert haben, viele Menschen haben verrecken lassen in Altenheimen, dass die Leute vor ein ordentliches Gericht gestellt werden.
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1: Die ganzen Regierungen auf der Welt sind irgendwie so ein bisschen verrückt. Also im wahrsten Sinne des Wortes, verrückt. Man weiß nicht mehr so genau, wem man zuhören will, soll. Und diese ganze Flut an Nachrichten, die auf einen eingedroschen wird, die ist schon teilweise nicht nachvollziehbar und nicht aushaltbar. Deshalb versuche ich hin und wieder einfach mein Handy auf die Seite zu legen, auch nicht Nachrichten zu gucken und raus in die Natur zu gehen. Weil ich glaube, wir müssen den Blick mal wegnehmen vom Handy, weg von den Schlagzeilen und auch wieder mal realisieren, wir leben in einer sehr schönen Welt. Vieles ist eigentlich auch sehr gut.
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0: 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Obwohl den europäischen Bürgern in den Mainstream-Medien gesagt wird, dass kein Gas aus Russland gekauft wird, ist die Menge von aus Russland importiertem Flüssiggas wieder gestiegen. Das berichtet die Welt am Sonntag und beruft sich auf Daten des Forschungszentrums CREA. Demnach haben EU-Staaten im Juni 14% mehr LNG aus Russland importiert als ein Jahr zuvor. Damit wird klar, wie es um die Versorgung in der EU steht und dass der angebliche Stopp der Gaslieferungen aus Russland durch die EU mehr Marketing als Realität ist. Ein Rennradfahrer soll in Berlin einen AfD-Wahlkampfhelfer angefahren und verletzt haben. Wie die Zeitung BZ und der Tagesspiegel berichten, war der 47-Jährige in Adlershof damit beschäftigt, Wahlplakate der AfD aufzuhängen. Laut der Polizei soll der Rennradfahrer ihn dort von hinten gezielt angefahren haben. Der 47-Jährige stürzte und verletzte sich an Schulter, Hüfte und Knöchel. Der unbekannte Radfahrer flüchtete anschließend. Die spanische Exklave Ceuta hat nun Straßenpatrouillen durch Bürger organisiert, um die Sicherheit zu gewährleisten, nachdem sie vor 9 Tagen von tausenden illegalen Einwanderern aus Marokko überrannt wurde. Aus der Politik heißt es dazu: Wenn Menschen das Gefühl haben, das Gesetz selbst in die Hand zu nehmen, sind wir nur einen Steinwurf vom totalen Chaos entfernt. Gegner der politischen Klasse meinen, dass es keine andere Möglichkeit mehr gibt, da die Politiker sich nicht darum kümmern, wenn auf den Straßen die Einwohner vom muslimischen Mob gejagt werden. 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
1: Ja, also erstens natürlich kommt es immer anders, als man geplant hat und so. Ne? Es gibt ja dieses schöne Zitat, wenn du Gott zum Lachen bringen möchtest, mach einen Plan. Aber das Geldsystem ist doch schon zusammengebrochen. Überleg dir mal, Gold Allzeithoch, Bitcoin Allzeithoch. Das bedeutet ja im Umkehrschluss, alle Papierwährungen, Euro, Dollar, Yen, Schweizer Franken, Allzeittief. Also der Dollar oder der Euro haben 99% Kaufkraft verloren gegenüber Bitcoin, gegenüber Gold ebenfalls über 95%. Dahingehend, das Geldsystem bricht schon zusammen und wir werden das in den nächsten Jahren auch sehen natürlich. Also uns wird ja die Kaufkraft genommen. Deswegen sitzen ja hier so viele Menschen, deswegen verkaufen sich die Bücher so gut von Philipp und von mir, weil die Menschen merken, sie müssen was machen, sie müssen was tun.
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1: Und sie sagte, wissen Sie denn eigentlich, wie lange es überhaupt dauert, bis man in Deutschland eine Betriebsgenehmigung bekommt? Und da sagt er, ja, klar weiß ich das, weil wir ja dieses Riesenunternehmen da gebaut haben. Und er hat darüber gesprochen, dass das alles, er hat das auch so ausgedrückt, völlig verrückt gewesen sei. Er musste die Genehmigung stellen, die 25.000 Seiten umfasste. Und er hat gesagt, das reicht doch, wenn man nur das Wichtigste ausdruckt und den Rest dann elektronisch macht. Aber er sagt, nein, viele, viele Kopien mussten angefertigt werden. Es war buchstäblich ein Lastwagen voller Papier.
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1: 28 Exzellenzzentren der NATO, die sich dieser Frage widmen. Wir haben die kognitive Kriegsführung der NATO, die sich immer weiter zuspitzt, die den Menschen selbst als Kriegsschauplatz festlegen möchte. Wir haben ein ziviles Budget der NATO, das mehrere hundert Millionen umfasst, was einfach auch nochmal zum Teil auch in diese Beeinflussung der Gedanken und Gefühle der Menschen fällt. Und wir haben im Moment natürlich auch zwei Entwicklungen, wo man sieht, wie konkret diese kognitive Kriegsführung umgesetzt wird. Das sind jetzt keine konkreten Zahlen, aber es sind noch ganz handfeste Belege dafür, wie intensiv um die Gedanken und Gefühle der Menschen gekämpft wird, weil wir auf der einen Seite diesen Kampf gegen Desinformation haben, diesen Kampf gegen Fake News. Und ich sage einfach als Wissenschaftler, das ist sehr unehrlich, dieser Kampf, der da geführt wird, weil einfach Desinformation, Fake News etc. sind gar nicht genau definiert. Das heißt, man kann sich raussuchen, was man jetzt hier bekämpfen möchte. 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

0: 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In Utah in den USA wurde der Bau eines Rechenzentrums genehmigt, das sich über mehr als 80 Quadratkilometer erstreckt und eine Wärmelast von rund 16 Gigawatt erzeugt, was nach Berechnungen des Physikprofessors Rob Davies der täglichen Wärmemenge von 23 Atombomben entspricht. Diese Rechenzentren lassen die Temperaturen in einem Umkreis von 10 Kilometern um bis zu 9 Grad Celsius ansteigen und werden bis zum Jahr 2030 so viel Wasser verbrauchen wie 1,3 Milliarden Menschen. Zum ersten Mal in der Geschichte der Arzneimittelzulassungsbehörde der USA, FDA, räumte der zuständige Direktor der FDA-Impfstoffabteilung, Dr. Vinay Prasad, in einem internen Memo ein, dass Covid-19-Impfstoffe amerikanische Kinder getötet haben. Wörtlich schreibt er: Man wisse nicht, ob man durch die Impfpflicht für gesunde Kinder unterm Strich überhaupt Leben gerettet habe. Und man habe möglicherweise mehr Kindern geschadet, was den Tod einschließt, als man gerettet hat. Ob und wann eine Aufarbeitung der Corona-Verbrechen auch in Deutschland stattfindet, steht weiter in den Sternen, da die Protagonisten meist noch in ihren Sesseln und Ämtern sitzen. Russland weist jegliche Verantwortung für den Drohnenvorfall am Leipziger Flughafen in scharfem Ton zurück. Die russische Botschaft in Berlin zeigt sich in einer verbreiteten Erklärung besorgt über eine neue Welle antirussischer Hysterie in Deutschland. Zu den Mutmaßungen über einen russischen Anschlagsversuch schrieb die Botschaft: Es liegt auf der Hand, dass es sich um eine hastig zusammengezimmerte Provokation handelt, die nur den Interessen des Kiewer Regimes und des militaristischen Flügels des europäischen Politestablishments dient. Die Gefahr bestehe vielmehr in Politikern, die mit Begeisterung Szenarien für einen baldigen Krieg mit Russland entwickeln und die wollen, dass deutsche Bürger sich daran beteiligen. Mit solchen Berichten wollten europäische Politiker lediglich ihre Unterstützung für die Ukraine rechtfertigen, heißt es in der Erklärung. 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
1: Was bringt es mir, unternehmerisch erfolgreich zu sein, wenn ich in einem Umfeld lebe, in dem ich mich irgendwann nicht mehr wohlfühle? Und das ist doch wie, wenn man gute Erfahrungen gerne mit seinen Freunden teilt oder seinem Liebsten, so sehe ich das mit meinem Volk, wenn man so möchte. Ja. Ich möchte nicht in einem Land leben, wo es mir gut geht, aber ich aus dem Büro rausschaue bei uns in Stuttgart und ich sehe ältere Menschen, Rentner, die im Müll wühlen, weil ihnen die Rente nicht mehr reicht und sie sich deshalb Pfandflaschen suchen müssen. Das ist eine Schande. Und deswegen mache ich meinen Mund nicht zu.

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1: Mit der Ausrufung der gefährlichsten Seuche aller Zeiten, im besten Deutschland aller Zeiten und der wunderbarsten Demokratie, die es jemals auf Erden gegeben hat, der Bundesrepublik Deutschland. Das hat alles seine Richtigkeit. Sie können passieren, weitergehen, aber machen Sie es bitte genau so, wie wir es Ihnen sagen. Und das durch ewige Repetition immer wieder wiederholen, was man jetzt zu glauben hat. Glaubensmaxim, diese Regeln dürfen niemals hinterfragt werden. Also man Es ist im Grunde unfassbar, was hier geschehen ist. Und leider haben diese Zyniker zum Teil zumindest bewiesen, dass wohl leider 60-70% des Volkes jedenfalls nicht spontan demokratiefähig sind. Und jedenfalls nicht demokratiefähig sind unter den gegenwärtigen Bedingungen, nämlich einer Medienübermacht und einer institutionellen Übermacht, die in der Lage ist, so etwas zu veranstalten.
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1: Da habe ich die Chefärztin gefragt von der Klinik, wie viel der Kopf, welche Rolle spielt er bei der Gesundheit? Da hat sie gesagt, 95%. Ja? So, und das ist ja das auch, was auf diesen Zigarettenschachteln immer steht. Ich mache mir da immer so, ich klebe immer Bilder drauf, damit ich diesen dämlichen Bilder dann nicht sehe, die da drauf sind. Weil das ist das, was krank macht. Wenn dir dauernd einer einredet, das ist nicht gesund, das ist nicht gesund, das ist nicht gesund. Und im Grunde ist denen doch unsere Gesundheit scheißegal. Guck dir doch an, denen ist das doch scheißegal.
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0: 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Aus Verzweiflung plant die CDU Berichten zufolge ein Mittel, das in der Geschichte nur dreimal angewendet wurde. Den Kanzlertausch. Einen Wechsel an der Spitze der Bundesregierung, ohne dass die Regierungskoalition aufgelöst oder Neuwahlen abgehalten werden. Die Putschisten planen, Friedrich Merz durch Hendrik Wüst zu ersetzen. Den Ministerpräsidenten des westlichen Bundeslandes Nordrhein-Westfalen. Scheinbar ist man sich sicher, dass die deutschen Bürger sich auch das gefallen lassen. Und das, obwohl Umfragen zeigen, dass die AfD in Sachsen-Anhalt eine absolute Mehrheit gewinnen könnte, in Mecklenburg-Vorpommern vor dem Sieg steht und auch bei den Wahlen in Berlin gut abschneiden wird. Die Türkei, Saudi-Arabien und Pakistan haben den Mekka-Verteidigungspakt gegründet. Die türkische Regierung will das gerade erst ins Leben gerufene Verteidigungsbündnis mit Pakistan und Saudi-Arabien auch um zusätzliche Länder erweitern. Laut den Bündnispartnern wird fortan jeder bewaffnete Angriff auf einen von ihnen als Attacke auf alle drei Staaten gewertet. Weitere Details über die Inhalte des Paktes oder die konkrete Ausgestaltung der gegenseitigen Hilfe im Angriffsfall sind noch nicht bekannt. Eine deutsche Lehrerin hat eine weiterführende Schule im Rheinland beschrieben, an der Gewalt, Drogenhandel und schwere Verhaltensprobleme zum Alltag gehören. Einschließlich eines Falls, in dem ein 15-jähriges Mädchen sich angeblich in den Schultoiletten für Drogen und Geld prostituiert hat. Gegenüber der Bild sprach die Sonderpädagogin Carola S. anonym und erklärte, dass rund 75% der Schüler an ihrer Schule einen Migrationshintergrund hätten. Jeder Tag ist eine Herausforderung. Schlägereien, Geschrei. Das passiert im Klassenzimmer und auf dem Schulhof, sagte sie. Wir sind schon froh, wenn wir ein paar Minuten am Stück unterrichten können. Manchmal muss die Polizei mehrmals pro Woche kommen, berichtet sie weiter. 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
1: So erstaunlich finde ich das gar nicht alles, wenn man das in eine bisschen längere Linie stellt. Zur Propaganda gehört ja immer auch Ereignisse zu schaffen, über die dann berichtet werden kann, die die Aufmerksamkeit binden. Und wenn man halt ein bisschen länger zurückguckt, bis zum Oktoberfestattentat 1980 zum Beispiel, bis zur NSU-Mordserie oder Breitscheidplatz, das hast du ja selber erwähnt, 2016, dann sieht man eigentlich immer dieselben Muster. Wir haben immer diese Idee vom Einzeltäter, so wie jetzt auch wieder. Wir wissen aus den früheren Fällen, dass immer Staatsagenten mit dabei waren, V-Leute mit dabei waren. Wir haben ja dieses großartige Buch gelesen von Thomas Moser über den AMRI-Komplex, der ja zeigt, dass da ein ganzes Jahr lang vorbereitet wurden, dass mindestens 5 bis 10 Leute beteiligt waren, dass Anis Amri den LKW nicht mal gefahren hat. Denn dieser Anis Amri war am Ende tot. Milena hat jetzt ja gefragt, warum der Täter diesmal noch lebt.
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1: Das alles kommt ja erst ans Licht durch die erstmal Stilllegung von USAID. Tichys Einblick schreibt, dass die PIS-Regierung aus Polen mit Geld aus dem Ausland gestürzt wurde. Wir hatten ja in Polen vor knapp 2 Jahren einen Regierungswechsel. Und der hat, so wird er hier bezeichnet, der Donald

0: warum man zum Beispiel von der Seite Merz oder den Grünen oder eben Herrn Scholz so laut geschrien hat, dass Elon Musk eine Wahleinmischung in Deutschland vorgenommen habe.
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1: Alle spüren, dass etwas nicht stimmt im System. Das System stimmt nicht. Viele können es nicht erklären oder nicht beschreiben, was es ist. Sie spüren es aber. Sie haben die Umsatzrückgänge, sie haben die Ertragsrückgänge. Und wir sehen, dass viele aus dem Land abwandern. Also die können, verlagern ihre Produktion, lassen vielleicht einen kleinen Teil hier in Deutschland, aber aufgrund der Materialpreise, aufgrund der Energiepreise gehen die jetzt weg. Und das ist natürlich für Dienstleistungsunternehmen wie uns, ist das eine Katastrophe, weil die uns als Kunden flöten gehen. Und das ist für ganz viele ein ganz großes Problem.
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0: 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Der langjährige Chefimmunologe des Weißen Hauses, Anthony Fauci, äußerte sich zu nahezu allen zentralen Fragen der Pandemie. Aus nun im Rahmen eines Untersuchungsausschusses im US-Kongress veröffentlichten Tagebüchern ergibt sich jedoch ein deutlich widersprüchlicheres Bild. Während Fauci die Bevölkerung zu Kontaktvermeidung und Maskentragen aufrief, nahm er selbst an gesellschaftlichen Veranstaltungen ohne Abstand und Maske teil und traf sich auch so mit Journalisten. Faucis Aufzeichnungen werfen grundsätzliche Fragen zur Steuerung der Pandemie auf, deren Maßnahmen in weiten Teilen des Westens nahezu deckungsgleich übernommen wurden. Der frühere Bundesgesundheitsminister Karl Lauterbach, SPD, wurde laut Fauci so etwas wie ein Freund. In Fragen der Corona-Impfstoffe habe sich Lauterbach sehr, wirklich sehr stark auf seinen Rat gestützt, heißt es in dem Tagebuch. Obwohl den europäischen Bürgern in den Mainstream-Medien gesagt wird, dass kein Gas aus Russland gekauft wird, ist die Menge von aus Russland importiertem Flüssiggas wieder gestiegen. Das berichtet die Welt am Sonntag und beruft sich auf Daten des Forschungszentrums CREA. Demnach haben EU-Staaten im Juni 14% mehr LNG aus Russland importiert als ein Jahr zuvor. Damit wird klar, wie es um die Versorgung in der EU steht und dass der angebliche Stopp der Gaslieferungen aus Russland durch die EU mehr Marketing als Realität ist. Die spanische Exklave Ceuta hat nun Straßenpatrouillen durch Bürger organisiert, um die Sicherheit zu gewährleisten, nachdem sie vor 9 Tagen von tausenden illegalen Einwanderern aus Marokko überrannt wurde. Aus der Politik heißt es dazu: Wenn Menschen das Gefühl haben, das Gesetz selbst in die Hand zu nehmen, sind wir nur einen Steinwurf vom totalen Chaos entfernt. Gegner der politischen Klasse meinen, dass es keine andere Möglichkeit mehr gibt, da die Politiker sich nicht darum kümmern, wenn auf den Straßen die Einwohner vom muslimischen Mob gejagt werden. 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
1: Also ich habe auch zuletzt an der Tankstelle habe ich jetzt mir so ein Propangasflasche gekauft. Und da stand drauf CO2-neutral. Und ich dachte, wie machen sie denn das jetzt? Und das war so ein grünes Label. Also diese 11 Kilogramm Propangas, was ich da kaufen kann, ist es CO2-neutral. Ja, weil die CO2-Zertifikate kaufen. Das kommt mir doch so ein bisschen vor. So ein bisschen wie Mittelalter. Also ich bin armer CO2-Sünder. Ja, und damit aber meine Seele noch in den Himmel kommt, muss ich den Groschen in den Beutel schmeißen.
2: Also moderner Ablasshandel.
1: Das ist exakt ein Ablasshandel.
2: Nicht anders.
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0: bei der, selbst bei den Lesern der Waffen-SZ oder des Spiegels. Selbst der Spiegel muss, also ein Mensch, der ist zu unseriös für den Spiegel.
1: Der gehört wirklich zum Team Habeck?
0: Ja, ja, die Relotius-Agentur.
2: Moment.
1: Also gehört Gerd Postel auch dazu?
2: Relotius arbeitet jetzt für Jung von Matt. Das ist diese Werbeagentur, die den Wahlkampf von Habeck managt.
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1: Und sie müssen mit einfachen Narrativen arbeiten. Was Corona betraf, so ein Narrativ war ja SARS-CoV-2 Killer-Virus. Klima, CO2, Klimakiller.
2: Wir verbrennen alle.
1: So, bumm. Das sind ganz einfache Botschaften. So, und die kommen an. Wenn Sie die dann noch mit Symbolik versehen und entsprechend dann noch propagandistisch bearbeiten, funktioniert das wunderbar.
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0: 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Zum ersten Mal in der Geschichte der Arzneimittelzulassungsbehörde der USA, FDA, räumte der zuständige Direktor der FDA-Impfstoffabteilung, Dr. Vinay Prasad, in einem internen Memo ein, dass Covid-19-Impfstoffe amerikanische Kinder getötet haben. Wörtlich schreibt er: Man wisse nicht, ob man durch die Impfpflicht für gesunde Kinder unterm Strich überhaupt Leben gerettet habe. Und man habe möglicherweise mehr Kindern geschadet, was den Tod einschließt, als man gerettet hat. Ob und wann eine Aufarbeitung der Corona-Verbrechen auch in Deutschland stattfindet, steht weiter in den Sternen, da die Protagonisten meist noch in ihren Sesseln und Ämtern sitzen. In Utah in den USA wurde der Bau eines Rechenzentrums genehmigt, das sich über mehr als 80 Quadratkilometer erstreckt und eine Wärmelast von rund 16 Gigawatt erzeugt, was nach Berechnungen des Physikprofessors Rob Davies der täglichen Wärmemenge von 23 Atombomben entspricht. Diese Rechenzentren lassen die Temperaturen in einem Umkreis von 10 Kilometern um bis zu 9 Grad Celsius ansteigen und werden bis zum Jahr 2030 so viel Wasser verbrauchen wie 1,3 Milliarden Menschen. Aus Verzweiflung plant die CDU Berichten zufolge ein Mittel, das in der Geschichte nur dreimal angewendet wurde. Den Kanzlertausch, einen Wechsel an der Spitze der Bundesregierung, ohne dass die Regierungskoalition aufgelöst oder Neuwahlen abgehalten werden. Die Putschisten planen, Friedrich Merz durch Hendrik Wüst zu ersetzen, den Ministerpräsidenten des westlichen Bundeslandes Nordrhein-Westfalen. Scheinbar ist man sich sicher, dass die deutschen Bürger sich auch das gefallen lassen. Und das, obwohl Umfragen zeigen, dass die AfD in Sachsen-Anhalt eine absolute Mehrheit gewinnen könnte, in Mecklenburg-Vorpommern vor dem Sieg steht und auch bei den Wahlen in Berlin gut abschneiden wird. 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
1: Salim Samato, er hatte mal so ein Video gepostet, so ein Comedian. Und da hat er irgendwie gesagt, das war dann zu den Wahltagsergebnissen. Und dann war da so, er hat so gesagt so, und AfD hat ja relativ viele Stimmen bekommen, ne? Und dann hat er so gesagt, ich kann einfach nicht glauben, dass unsere Demokratie so in Gefahr ist. Ich meine, ich verstehe nicht, wie kann man sowas wählen, ja? Die Gefahr war uns doch allen bewusst. Wie kann man denn ernsthaft andere wählen? Und weil er, da redet er über andere, dass andere irgendwie 5 oder 6% oder irgendein Kram halt, ne? Und du hast so voll viele in den Kommentaren gesehen, die sich richtig aufgeregt haben. Warum soll ich mich als AfDler denn jetzt rechtfertigen? Es ist doch nur eine normale Partei. Und ich denke mir so, Digga, hast du es real wenigstens bis zu Ende geguckt? Das Video ist 50, 40 Sekunden lang. Du hättest es dir schon bis zu Ende angucken können.
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1: Epstein war wie P. Diddy jetzt gerade auch oder eben Robert Maxwell eine Art Informationsbroker. Er hat mit Informationen gehandelt für verschiedene Geheimdienste oder für Konzerne oder für irgendjemanden, der dem es gerade genützt hat. Auch Medien teilweise. Und
2: das heißt, er war einfach unfassbar gut vernetzt.
1: Er war unfassbar gut vernetzt, aber das birgt auch die Gefahr, dass du irgendwann so mächtig wirst und gefährlich wirst für die Mächte, dass verschiedene Leute ein Interesse daran haben, dass du verschwindest. Und ich glaube, dass das im Fall von Epstein genauso ist. Dass er wie ein Gleisarbeiter ist, der von zwei Zügen erwischt wird. Oder drei.
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1: Dann kommt dann die Frage, wie autoritätshörig sind die Deutschen? Und wie lassen sie sich wieder zu neuen Blockwarten machen, um auf den Nachbarn aufzupassen? Und dann haben wir doch dieses Schandgesetz, was sich noch nicht einmal die Nazis ausgedacht haben, das Hinweisgeberschutzgesetz. Da darfst du dann deinen Nachbarn anscheißen, wenn er was Falsches gesagt hat. Wo sind wir denn hier? Es ist doch unfassbar. Und dann würde ich sagen, Autoritätshörigkeit trifft Angst. Wenn die beiden Komponenten zusammenkommen,
2: dann wird wieder nach Osten marschiert.
1: Dann ist das Land unter.

0: 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Jetzt Meldungen aus der Trigger FM Redaktion. Ein Rennradfahrer soll in Berlin einen AfD-Wahlkampfhelfer angefahren und verletzt haben. Wie die Zeitung BZ und der Tagesspiegel berichten, war der 47-Jährige in Adlershof damit beschäftigt, Wahlplakate der AfD aufzuhängen. Laut der Polizei soll der Rennradfahrer ihn dort von hinten gezielt angefahren haben. Der 47-Jährige stürzte und verletzte sich an Schulter, Hüfte und Knöchel. Der unbekannte Radfahrer flüchtete anschließend. Die Türkei, Saudi-Arabien und Pakistan haben den Mekka-Verteidigungspakt gegründet. Die türkische Regierung will das gerade erst ins Leben gerufene Verteidigungsbündnis mit Pakistan und Saudi-Arabien auch um zusätzliche Länder erweitern. Laut den Bündnispartnern wird fortan jeder bewaffnete Angriff auf einen von ihnen als Attacke auf alle drei Staaten gewertet. Weitere Details über die Inhalte des Paktes oder die konkrete Ausgestaltung der gegenseitigen Hilfe im Angriffsfall sind noch nicht bekannt. Eine deutsche Lehrerin hat eine weiterführende Schule im Rheinland beschrieben, an der Gewalt, Drogenhandel und schwere Verhaltensprobleme zum Alltag gehören. Einschließlich eines Falls, in dem ein 15-jähriges Mädchen sich angeblich in den Schultoiletten für Drogen und Geld prostituiert hat. Gegenüber der Bild sprach die Sonderpädagogin Carola S. anonym und erklärte, dass rund 75% der Schüler an ihrer Schule einen Migrationshintergrund hätten. Jeder Tag ist eine Herausforderung. Schlägereien, Geschrei, das passiert im Klassenzimmer und auf dem Schulhof, sagte sie. Wir sind schon froh, wenn wir ein paar Minuten am Stück unterrichten können. Manchmal muss die Polizei mehrmals pro Woche kommen, berichtet sie weiter. 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
1: Kann es sein, dass die Angst haben vor ihm?
2: Sie haben nicht nur Angst, vor allem ist es wirklich schon witzig, wenn man so einen Unsinn hört, wie diese Verdrehung der Tatsachen hier stattfindet. Erstmal, dass man Leute findet, die Elon Musk als Arschloch bezeichnen. Das ist nicht schwer, solche Leute zu finden. Daran merkt man, wo das Niveau abgedriftet ist, dass man offenbar sachlich nichts mehr hat. Zweitens, sie klagen jetzt seinen Internetverkehr an, den er weltweit mitgestaltet durch seine Satelliten. Das ist das, wofür sie ihn über Jahre gefeiert haben. Nicht der Hauch der Kritik, weil man glaubte, er wäre eben halt auch ein Linksextremist und Sozialist und würde mit im Sumpf mitspielen. Nun ist er ausgestiegen und jetzt werden dieselben Argumente, die damals als Vorteil förderlich über ihn dargestellt wurden, werden jetzt als die ganz große Gefahr dargestellt, weil er sich plötzlich besinnt.
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1: Wenn die Richterschaft dann irgendwann merkt, dass sie betrogen worden ist, dann kann es sehr schnell sein, dass sie mit derselben Radikalität, mit der sie diese Corona-Maßnahmen exekutiert haben, möglicherweise in die ganz andere Richtung arbeiten. Aber bis dahin haben wir noch einen gewissen Weg vor uns. Bis dahin werden wir Überzeugungsarbeit leisten müssen. Wenn wir sie aber geleistet haben, ist für mich nicht die Frage, müssen wir diese Richter irgendwann zur Verantwortung ziehen, sondern ist für mich dann eher die Frage, könnten die uns vielleicht irgendwann, wenn sie dann diesen Erkenntnisprozess abgeschlossen oder ihn zumindest weiter vorangetrieben haben, vielleicht sogar helfen.
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1: Ja, aber was ja natürlich dahinter steht, das ist die Aufhebung der Anonymität, ja, im Netz. Über dieses trojanische Pferd des Jugendschutzes. Das heißt, wie willst du feststellen, ob jemand, also wie gesagt, die Pflicht, das Mindestalter der Nutzer festzustellen, haben diese Tech-Giganten und die Internetplattformen, sagt Anthony Albanese. Ja?
2: Albanese, ja.
1: Albanese, okay, ich habe ihn jetzt nach seinen Vorfahren benannt. Und das heißt, das geht ja nur, wenn sie sich ausweisen.
2: Ja.
1: Ja. Und zwar alle werden sich ausweisen müssen, weil dann weißt du ja, du kannst ja nicht sagen, so nach dem Motto, bist du jetzt 16 oder schon noch 15. Also müssen sich alle ausweisen mit Ausweispapieren, Pass oder Personalausweis. Und diese Daten, wo landen die dann? Ja, das ist die Frage in Zeiten, wo so schwammige Begriffe wie Hass und Hetze in den westlichen Ländern zu Verbrechen erklärt werden.
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0: 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In Utah in den USA wurde der Bau eines Rechenzentrums genehmigt, das sich über mehr als 80 Quadratkilometer erstreckt und eine Wärmelast von rund 16 Gigawatt erzeugt. Was nach Berechnungen des Physikprofessors Rob Davies der täglichen Wärmemenge von 23 Atombomben entspricht. Diese Rechenzentren lassen die Temperaturen in einem Umkreis von 10 Kilometern um bis zu 9 Grad Celsius ansteigen und werden bis zum Jahr 2030 so viel Wasser verbrauchen wie 1,3 Milliarden Menschen. Zum ersten Mal in der Geschichte der Arzneimittelzulassungsbehörde der USA, FDA, räumte der zuständige Direktor der FDA-Impfstoffabteilung, Dr. Vinay Prasad, in einem internen Memo ein, dass Covid-19-Impfstoffe amerikanische Kinder getötet haben. Wörtlich schreibt er: Man wisse nicht, ob man durch die Impfpflicht für gesunde Kinder unterm Strich überhaupt Leben gerettet habe. Und man habe möglicherweise mehr Kindern geschadet, was den Tod einschließt, als man gerettet hat. Ob und wann eine Aufarbeitung der Corona-Verbrechen auch in Deutschland stattfindet, steht weiter in den Sternen, da die Protagonisten meist noch in ihren Sesseln und Ämtern sitzen. Der langjährige Chefimmunologe des Weißen Hauses, Anthony Fauci, äußerte sich zu nahezu allen zentralen Fragen der Pandemie. Aus nun im Rahmen eines Untersuchungsausschusses im US-Kongress veröffentlichten Tagebüchern ergibt sich jedoch ein deutlich widersprüchlicheres Bild. Während Fauci die Bevölkerung zu Kontaktvermeidung und Maskentragen aufrief, nahm er selbst an gesellschaftlichen Veranstaltungen ohne Abstand und Maske teil und traf sich auch so mit Journalisten. Faucis Aufzeichnungen werfen grundsätzliche Fragen zur Steuerung der Pandemie auf, deren Maßnahmen in weiten Teilen des Westens nahezu deckungsgleich übernommen wurden. Der frühere Bundesgesundheitsminister Karl Lauterbach, SPD, wurde laut Fauci so etwas wie ein Freund. In Fragen der Corona-Impfstoffe habe sich Lauterbach sehr, wirklich sehr stark auf seinen Rat gestützt, heißt es in dem Tagebuch. 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
1: Und dementsprechend, ich glaube, Meinungsfreiheit wird immer wichtiger. Aber du siehst ja, wie die ganzen deutschen Journalisten da wirklich einen abgeht. Wie heißt die Dunja Hayali? Meinungsfreiheit oder rastet sie aus? Aber kriegt ja jeder Deutsche muss ja 18,36 Euro, wie viel ist es momentan, zahlen, damit sie sich eben auf Social Media gegen Meinungsfreiheit ausspricht. Das muss man sich erstmal geben.
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1: Wo wir eigentlich auf Medien angewiesen sind. Wir können nicht jeden Tag rumreisen. Wir können nicht nach China reisen, nach Russland und dann noch in die USA und schauen, was läuft da wirklich. Das heißt, wir sind auf Medien angewiesen, dass sie uns eigentlich die Wirklichkeit ein Stück weit vermitteln. Die Verantwortung, die Aufgabe ist groß, dass es eben dann keine Pseudorealitäten sind, sondern dass die Wirklichkeit einigermaßen ausgewogen dargestellt wird. Und gleichzeitig ergibt sich dadurch natürlich ein sehr, sehr großes Manipulationspotenzial. Das hat man heute erkannt. Man weiß, lass uns doch die Menschen einfach überschwemmen mit Informationen. Dann sind sie so informiert oder so überschwemmt eigentlich, dass das, diese Informationsflut wie eine Welle über sie hereinbricht und sie sich gar nicht mehr auskennen. Und dann reicht man den Rettungsanker und sagt zum Beispiel in der kognitiven Kriegsführung, müssen wir nicht nur diese Aufmerksamkeitsspanne überwinden, sodass die Menschen eigentlich sich gar nicht mehr auskennen, nicht mehr wissen, was ist eigentlich real, sondern gleichzeitig reicht man ihnen noch so einen kleinen Rettungsanker.
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1: Man muss tatsächlich dieses Geldmonopol des Staates loswerden. Wenn man das nicht loswird, dann schlittern die Volkswirtschaften der Welt früher oder später in eine Tyrannei. Weil es ist nicht so, dass man eine Situation haben wird, wo nur der US-Dollar neben dem Euro und dem chinesischen Renminbi und dem japanischen Yen bestehen wird, dass man also gewissermaßen ausweichen kann von einer Währung zur anderen, sondern diese Staaten werden versuchen, eine Einheit, ein Kartell zu bilden. Ein Kartell zu bilden, die Währungen zu vereinheitlichen und dann im Extremfall, im theoretischen Extremfall, gibt es dann eine einheitliche Weltwährung unter der Kontrolle einer einheitlichen Zentralbank. Das Modell hat man hier in Europa bereits in die Tat umgesetzt, das ist nämlich der Euro.
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0: 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Jetzt Meldungen aus der Trigger FM Redaktion. Die spanische Exklave Ceuta hat nun Straßenpatrouillen durch Bürger organisiert, um die Sicherheit zu gewährleisten, nachdem sie vor 9 Tagen von tausenden illegalen Einwanderern aus Marokko überrannt wurde. Aus der Politik heißt es dazu: Wenn Menschen das Gefühl haben, das Gesetz selbst in die Hand zu nehmen, sind wir nur einen Steinwurf vom totalen Chaos entfernt. Gegner der politischen Klasse meinen, dass es keine andere Möglichkeit mehr gibt, da die Politiker sich nicht darum kümmern, wenn auf den Straßen die Einwohner vom muslimischen Mob gejagt werden. Eine deutsche Lehrerin hat eine weiterführende Schule im Rheinland beschrieben, an der Gewalt, Drogenhandel und schwere Verhaltensprobleme zum Alltag gehören. Einschließlich eines Falls, in dem ein 15-jähriges Mädchen sich angeblich in den Schultoiletten für Drogen und Geld prostituiert hat. Gegenüber der Bild sprach die Sonderpädagogin Carola S. anonym und erklärte, dass rund 75% der Schüler an ihrer Schule einen Migrationshintergrund hätten. Jeder Tag ist eine Herausforderung. Schlägereien, Geschrei, das passiert im Klassenzimmer und auf dem Schulhof, sagte sie. Wir sind schon froh, wenn wir ein paar Minuten am Stück unterrichten können. Manchmal muss die Polizei mehrmals pro Woche kommen, berichtet sie weiter. Aus Verzweiflung plant die CDU Berichten zufolge ein Mittel, das in der Geschichte nur 3-mal angewendet wurde. Den Kanzlertausch, einen Wechsel an der Spitze der Bundesregierung, ohne dass die Regierungskoalition aufgelöst oder Neuwahlen abgehalten werden. Die Putschisten planen, Friedrich Merz durch Hendrik Wüst zu ersetzen, den Ministerpräsidenten des westlichen Bundeslandes Nordrhein-Westfalen. Scheinbar ist man sich sicher, dass die deutschen Bürger sich auch das gefallen lassen. Und das, obwohl Umfragen zeigen, dass die AfD in Sachsen-Anhalt eine absolute Mehrheit gewinnen könnte, in Mecklenburg-Vorpommern vor dem Sieg steht und auch bei den Wahlen in Berlin gut abschneiden wird. 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
1: Scholz hat aus Sicht der Bürger ein zentrales Versprechen als Kanzler nicht eingelöst. Führung. Und ähnlich vernichtend das Urteil von INSA-Chef Hermann Binkert. Der sagt, 56% der Deutschen haben eine negative Haltung zu Scholz. Er wird die Stimmung nicht mehr drehen können. Ja, und dann gibt's eine Umfrage bei der Bild von INSA. Und da heißt es, dass der Kanzler es im Politiker-Ranking nur noch auf Platz 19 von insgesamt 20 geschafft hat.

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1: Die SPD ist ja eine klassische Arbeiterpartei immer gewesen. Und die Arbeiter, das sind ja die, die sie nicht mehr wollen. Und ich meine, mit solchem, naja, dicke Eiergehabe kriegt man dann die Arbeiter wieder. Ich frage mich sowieso, welche Daseinsberechtigung hat die SPD eigentlich noch, wenn sie ihre Hauptklientel so verliert? Sie macht ja auch keine Politik für Arbeiter in Wirklichkeit.
2: Das ist richtig. Ich würde allerdings den Begriff etwas weiter fassen und einfach von Leuten sprechen, die produktiv sind. Und diese produktiven Leute, die werden nicht mehr berücksichtigt von der SPD, und das schon seit sehr, sehr langer Zeit. In einem interessanten Interview hat Gabriel, der ehemalige Chef der SPD, das jetzt auch bestätigt. Also dass die SPD seit Jahren Politik an der produktiven, arbeitenden Bevölkerung vorbei macht. Und das ist natürlich ein Hauptgrund für ihren Niedergang.
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1: Wir sehen dann Prominente wie Thomas Gottschall, den ich seitdem wirklich auch wieder nochmal ganz besonders verehren möchte, weil er den Mut hat, sich dagegen anzustellen, gegenüber diesem schnodderigen, dummen Wahnsinn. Es ist ja nicht irgendwie, dass da eine intellektuelle Agitation entsteht, sondern man erzählt uns über eine völlig verdummte Ideologie von Klimawandel und so weiter und so fort, ein Weltuntergang, und die Leute laufen wie die Dummköpfe einfach hinterher. Und wenn dann einer es wagt, ich glaube, der Tom Gerhardt, der alle für den Dackel, alle für den Hund oder irgendwie Hausmeister Krause, so heißt er. Und wenn ich das sehe, auch der hat sich hervorragend übrigens an der Stelle geäußert dazu und sagt, dieser ganze Schwachsinn ist einfach nicht auszuhalten.
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0: 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Jetzt Meldungen aus der Trigger FM Redaktion. Die Türkei, Saudi-Arabien und Pakistan haben den Mekka-Verteidigungspakt gegründet. Die türkische Regierung will das gerade erst ins Leben gerufene Verteidigungsbündnis mit Pakistan und Saudi-Arabien auch um zusätzliche Länder erweitern. Laut den Bündnispartnern wird fortan jeder bewaffnete Angriff auf einen von ihnen als Attacke auf alle drei Staaten gewertet. Weitere Details über die Inhalte des Paktes oder die konkrete Ausgestaltung der gegenseitigen Hilfe im Angriffsfall sind noch nicht bekannt. Russland weist jegliche Verantwortung für den Drohnenvorfall am Leipziger Flughafen in scharfem Ton zurück. Die russische Botschaft in Berlin zeigt sich in einer verbreiteten Erklärung besorgt über eine neue Welle antirussischer Hysterie in Deutschland. Zu den Mutmaßungen über einen russischen Anschlagsversuch schrieb die Botschaft: Es liegt auf der Hand, dass es sich um eine hastig zusammengezimmerte Provokation handelt, die nur den Interessen des Kiewer Regimes und des militaristischen Flügels des europäischen Politestablishments dient. Die Gefahr bestehe vielmehr in Politikern, die mit Begeisterung Szenarien für einen baldigen Krieg mit Russland entwickeln und die wollen, dass deutsche Bürger sich daran beteiligen. Mit solchen Berichten wollten europäische Politiker lediglich ihre Unterstützung für die Ukraine rechtfertigen, heißt es in der Erklärung. Ein Rennradfahrer soll in Berlin einen AfD-Wahlkampfhelfer angefahren und verletzt haben. Wie die Zeitung BZ und der Tagesspiegel berichten, war der 47-Jährige in Adlershof damit beschäftigt, Wahlplakate der AfD aufzuhängen. Laut der Polizei soll der Rennradfahrer ihn dort von hinten gezielt angefahren haben. Der 47-Jährige stürzte und verletzte sich an Schulter, Hüfte und Knöchel. Der unbekannte Radfahrer flüchtete anschließend. 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
1: Jede Kommission, die sich damit wieder beschäftigt, kommt immer wieder zu dieser Berechnung, ja, tausende von Tonnen sind übers Autodeck reingeflossen. Wir haben sogar noch jetzt, heute noch, ich habe gerade mit denen jetzt im Frühjahr gesprochen, noch zwei Zeugen, zwei junge Männer, zwei Triathleten, die an Bord waren. Also richtig sportlich gut durchtrainierte junge Männer. Die sind in ihrer Panik damals nach vorne gelaufen. Die waren am Bug und die sind über diese geschlossene Autorampe, weil die nach außen hin so Raster hatte, runtergeklettert, weil denen das zu gefährlich war, aus 30 Meter Höhe runterzuspringen. Das heißt, das sind die besten Zeugen dafür, dass diese Autorampe verschlossen war. Also wenn zwei Zeugen, die da runtergeklettert sind, das Ganze überlebt haben und das aussagen nachher, wie kann sich eine technische Kommission hinstellen und sagen, nein, diese Klappe war offen und da ist alles Wasser reingekommen und dann so ist das Schiff eben untergegangen.
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1: Und dann hat er gesagt, und wenn du 15% hast, kriegst du von mir 1 Million. Und die wollte ich gerne.
2: Also 15% Marktanteil.
1: Wir hatten 13,2 oder so.
2: Ja.
1: Dann habe ich innerhalb von 1/2 Jahr, war ich ratzefatze bei 14, irgendwas durch TV Total und durch Galileo und solche Formate. Alles nur Entscheidungen.
2: Die du entschieden hast.
1: Ja, aber aus ganz, also Handwerk, Entertainment ist, ich bin gelernter Werbekaufmann, ich will verkaufen und will und weiß, wie man Geld verdient. Und ich kann mir vorstellen, warum Menschen was angucken und warum nicht und warum sie was lieben und was nicht. Und das habe ich halt immer so gemacht. Also Galileo zum Beispiel ganz einfach. Eltern sagen zu ihren Kindern, war zumindest damals so, abends wird kein Fernsehen geguckt, da wird Abendbrot gegessen und kein Fernsehen nebenbei geguckt.
2: Aber Bildungsfernsehen ist dann erlaubt.
1: Und schon haben die Eltern ihre Ruhe, Mutti kann ganz in Ruhe in der Küche für Papi sorgen und das Kind guckt Fernsehen und es guckt was Gutes. Und deswegen gibt's Galileo oder Welt der Wunder.

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1: Was die EU damit machen möchte, hast du auch schon angerissen. Man will ja aufrüsten, aufrüsten, aufrüsten. Das ist ein einschrittiger Dreischritt, kann man sagen, den Frau von der Leyen so vorgibt. Wir hatten schon darüber gesprochen. Man redet von 1 Billion rund auf EU-Ebene, also 1.000 Milliarden Euro knapp auf EU-Ebene, wo offensichtlich dann auch diese Sparguthaben der Bürger hineingehen sollen. Dann muss der Bürger sich entscheiden, will er lieber in Deutschland Rheinmetall finanzieren? Über die 500 Milliarden wird er das auf EU-Ebene tun. Am Ende tut das dann ja eh. Es soll aber, wenn ich dich richtig verstanden habe, eine nationale Fluchtklausel geben. Erklär mir das, was heißt das?
2: Also das war auch in der Rede, dass es diese National Escape Clause geben soll. Das bedeutet nichts anderes. Ursula von der Leyen hat in dieser Rede gesagt, ja, wenn wir alle Zahlungen, die an die EU geleistet werden, zusammenrechnen, dann kommt die EU auf 1% der gesamten Wirtschaftsleistung, die sie in Rüstung stecken kann. Das bedeutet, man diese National Clause, also dass man nicht sich dem entziehen kann, das bedeutet nichts anderes, als was bisher in die EU geflossen ist, davon geht 1% in die Rüstung.
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0: 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Zum ersten Mal in der Geschichte der Arzneimittelzulassungsbehörde der USA, FDA, räumte der zuständige Direktor der FDA-Impfstoffabteilung, Dr. Vinay Prasad, in einem internen Memo ein, dass Covid-19-Impfstoffe amerikanische Kinder getötet haben. Wörtlich schreibt er: Man wisse nicht, ob man durch die Impfpflicht für gesunde Kinder unterm Strich überhaupt Leben gerettet habe. Und man habe möglicherweise mehr Kindern geschadet, was den Tod einschließt, als man gerettet hat. Ob und wann eine Aufarbeitung der Corona-Verbrechen auch in Deutschland stattfindet, steht weiter in den Sternen, da die Protagonisten meist noch in ihren Sesseln und Ämtern sitzen. Eine deutsche Lehrerin hat eine weiterführende Schule im Rheinland beschrieben, an der Gewalt, Drogenhandel und schwere Verhaltensprobleme zum Alltag gehören. Einschließlich eines Falls, in dem ein 15-jähriges Mädchen sich angeblich in den Schultoiletten für Drogen und Geld prostituiert hat. Gegenüber der Bild sprach die Sonderpädagogin Carola S. anonym und erklärte, dass rund 75% der Schüler an ihrer Schule einen Migrationshintergrund hätten. Jeder Tag ist eine Herausforderung. Schlägereien, Geschrei, das passiert im Klassenzimmer und auf dem Schulhof, sagte sie. Wir sind schon froh, wenn wir ein paar Minuten am Stück unterrichten können. Manchmal muss die Polizei mehrmals pro Woche kommen, berichtet sie weiter. Die spanische Exklave Ceuta hat nun Straßenpatrouillen durch Bürger organisiert, um die Sicherheit zu gewährleisten, nachdem sie vor 9 Tagen von tausenden illegalen Einwanderern aus Marokko überrannt wurde. Aus der Politik heißt es dazu: Wenn Menschen das Gefühl haben, das Gesetz selbst in die Hand zu nehmen, sind wir nur einen Steinwurf vom totalen Chaos entfernt. Gegner der politischen Klasse meinen, dass es keine andere Möglichkeit mehr gibt, da die Politiker sich nicht darum kümmern, wenn auf den Straßen die Einwohner vom muslimischen Mob gejagt werden. 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
1: Das ganz Lustige ist, glaube ich, in Estland ist jetzt gerade Bill Gates aufgeschlagen und hat sich darüber beschwert, dass es Oligarchen gibt, die sich in ausländische Politik einmischen.
2: Lustigerweise ja, während Donald Trumps Sohn in Grönland gelandet ist, ja, um Grönland zu kaufen.
1: Ja, und den Panama-Kanal wird auch, aber gut, ich kann nur sagen, ist lustig. Aber wir haben die Sehnsucht, dass eben der Elon Musk ist eben besser. Also das ist genau wie bei der AfD. Natürlich kann man sich schwer vorstellen, dass die gerade da sind, durch welche ersetzt werden, die noch schräger sind. Die sind halt dann nur anders schräg. Und es ist nie eine gute Idee, wenn ein sehr, sehr reicher Mann eine Plattform besitzt und dort walten und schalten kann, wie er will. Vielleicht ist das im Moment alles ganz in Ordnung und wir finden das fairer als bei den anderen. Trotzdem heißt es ja, wir drücken dem die Daumen, dass er sich dran hält. Das muss er ja nicht. Er kann ja morgen was anderes machen. Deswegen, je mehr man sich da die Häme reiht, ja, jetzt wischt er den Grünen eins aus, die übrigens Habeck immer noch auf Twitter postet. Oder Reste hat auch gesagt, Elon Musk soll weg, wir haben keinen Bock auf deinen Faschismus. Aber das postet er auf X. Ich erkenne da eine Art von Widerspruch.
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1: Die Bürger dahingehend informiert, dass er ein sehr breites Spektrum an Informationen anbietet. Und ich finde, das war ja früher mal bei Zeitungen so, dass er ein Pro und Contra anbieten muss, ein A und ein B und ein C anbieten muss. Und wenn er das eben nicht tut und der das nicht leisten kann, weg, weil er es ja nicht kann. Es wäre ja alles möglich. Also genau wie im medizinischen Bereich müsste man das homöopathisch wie das andere anbieten. Uns erzählt man immer, das ist eben alles alternativlos. Jemand, der in der Demokratie von alternativlos spricht, also nur eine kennt, der kann das eben nicht. Macht dir nichts, macht es jemand anders. Ja, ist gar kein Problem.
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1: Ich wollte dir gerne eine Anekdote zum Besten geben. Vor 20 oder 30 Jahren, da gab es Fairtalk noch nicht.
2: Noch nicht ganz.
1: Vom Bayerischen Rundfunk, da wir in München sind, vom Bayerischen Rundfunk zu einer, das hieß damals Talkshow, eingeladen. Und ich bekam eine Woche vorher eine, ich wurde ausgeladen. Da habe ich gefragt, warum denn? Und dann hieß es, der Kultusminister von Bayern, der bayerische Schulminister, der war damals sehr berühmt, hat gesagt, entweder er oder ich. Also entweder er oder ich. Ja. Und dann hat das Bayerische Rundfunk beschlossen, okay, dann nimmt man ihn und nicht mich. Also ich wollte nur sagen, es gab schon damals vor 20, 30 Jahren Leute, die tabuiert wurden und nicht dran kamen.
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0: 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Obwohl den europäischen Bürgern in den Mainstream-Medien gesagt wird, dass kein Gas aus Russland gekauft wird, ist die Menge von aus Russland importiertem Flüssiggas wieder gestiegen. Das berichtet die Welt am Sonntag und beruft sich auf Daten des Forschungszentrums CREA. Demnach haben EU-Staaten im Juni 14% mehr LNG aus Russland importiert als ein Jahr zuvor. Damit wird klar, wie es um die Versorgung in der EU steht und dass der angebliche Stopp der Gaslieferungen aus Russland durch die EU mehr Marketing als Realität ist. Die spanische Exklave Ceuta hat nun Straßenpatrouillen durch Bürger organisiert, um die Sicherheit zu gewährleisten, nachdem sie vor 9 Tagen von tausenden illegalen Einwanderern aus Marokko überrannt wurde. Aus der Politik heißt es dazu: Wenn Menschen das Gefühl haben, das Gesetz selbst in die Hand zu nehmen, sind wir nur einen Steinwurf vom totalen Chaos entfernt. Gegner der politischen Klasse meinen, dass es keine andere Möglichkeit mehr gibt, da die Politiker sich nicht darum kümmern, wenn auf den Straßen die Einwohner vom muslimischen Mob gejagt werden. Die Türkei, Saudi-Arabien und Pakistan haben den Mekka-Verteidigungspakt gegründet. Die türkische Regierung will das gerade erst ins Leben gerufene Verteidigungsbündnis mit Pakistan und Saudi-Arabien auch um zusätzliche Länder erweitern. Laut den Bündnispartnern wird fortan jeder bewaffnete Angriff auf einen von ihnen als Attacke auf alle 3 Staaten gewertet. Weitere Details über die Inhalte des Paktes oder die konkrete Ausgestaltung der gegenseitigen Hilfe im Angriffsfall sind noch nicht bekannt. 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
1: Redaktionelle Entscheidungen sind das Ergebnis von vorherigen Diskussionen. Die Redaktion von ARD Aktuell arbeitet unabhängig. Insgesamt arbeiten bei ARD Aktuell mehr als 300 Mitarbeitende für Tagesschau, Tagesthemen, Tagesschau 24, Tagesschau.de und das Social Media Team der Tagesschau. Interne Feedbackrunden, in denen die eigene Arbeit hinterfragt wird, sind fester Bestandteil des Redaktionsalltags.
2: Wir haben es ja gerade von dir gehört, was du sagtest, wie es abläuft. Also wenn dann tatsächlich jemand was sagt, dann kommt der Chef vom Dienst und sagt, machen wir aber nicht, Punkt, fertig. Und damit ist die Sache erledigt. Also das ist eben halt die Scheinnummer, die man dann versucht darzustellen.
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1: Und was ich mir wünschen würde, ist, dass das, was die Bevölkerung im weitesten Sinne wünscht, indem sie breit informiert wird und nicht nur einseitig, dass das dann auch umgesetzt wird. Wie könnte man das machen? Ich habe so ganz verrückte, einfache Ideen. Ich bin dafür, dass Parteiprogramme bindend sind. Wenn jemand schreibt, kein Rüstungsexport in Kriegsgebiete und das dann macht, Betrug abwählen. Handschellen, tschüss, mach's gut. Nicht in 4 Jahren sich darüber ärgern. Nein.
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1: Das ist, ein Krieg wird von dem gewonnen, der am brutalsten vorgeht. Und diejenigen, die darüber reden, haben da irgendwie so eine Vorstellung wie im Kino beim Popcorn. Und dann fährt da ein Panzer und dann stirbt da jemand und dann sind sie betroffen, gehen raus. Das ist nicht Krieg. Krieg ist was anderes. Und ich glaube, wenn man sie nur mit den normalen Waffensystemen mal konfrontieren würde, braucht man übrigens gar keine Atombomben. Es reicht einfach bunkerbrechende Munition. Was das bedeutet? Was bedeutet denn eine ganz normale Rakete, die dann eben entsprechende Bomben abwirft, die dann so klar hoch und auf Augenhöhe zerschießt. Stell doch einfach mal 50 Pferde hin. Einfach mal 50 Pferde und dann auf, dann die armen Pferde. Da stehen normalerweise Menschen. Da bist du voller Blut, glibbrig. Das ist der normale Zustand. Damit du weißt, und dann schreien da Tiere und so, die kriegen aber keine Hilfe. Da kommt auch keiner mehr.

0: aus, mein Freund. Das, oder amputier doch live mit Säge. Das ist Krieg. Und die Leute, die dauernd darüber reden, sagen, ja, die Richtigen dürfen unterschreiben, die haben tatsächlich den Schuss nicht gehört. Es gibt bei Krieg keine Richtigen oder Falschen. Es gibt nur Leute, die verrecken.
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0: 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Eine deutsche Lehrerin hat eine weiterführende Schule im Rheinland beschrieben, an der Gewalt, Drogenhandel und schwere Verhaltensprobleme zum Alltag gehören. Einschließlich eines Falls, in dem ein 15-jähriges Mädchen sich angeblich in den Schultoiletten für Drogen und Geld prostituiert hat. Gegenüber der Bild sprach die Sonderpädagogin Carola S. anonym und erklärte, dass rund 75% der Schüler an ihrer Schule einen Migrationshintergrund hätten. Jeder Tag ist eine Herausforderung. Schlägereien, Geschrei, das passiert im Klassenzimmer und auf dem Schulhof, sagte sie. Wir sind schon froh, wenn wir ein paar Minuten am Stück unterrichten können. Manchmal muss die Polizei mehrmals pro Woche kommen, berichtet sie weiter. Russland weist jegliche Verantwortung für den Drohnenvorfall am Leipziger Flughafen in scharfem Ton zurück. Die russische Botschaft in Berlin zeigt sich in einer verbreiteten Erklärung besorgt über eine neue Welle antirussischer Hysterie in Deutschland. Zu den Mutmaßungen über einen russischen Anschlagsversuch schrieb die Botschaft: Es liegt auf der Hand, dass es sich um eine hastig zusammengezimmerte Provokation handelt, die nur den Interessen des Kiewer Regimes und des militaristischen Flügels des europäischen Politestablishments dient. Die Gefahr bestehe vielmehr in Politikern, die mit Begeisterung Szenarien für einen baldigen Krieg mit Russland entwickeln und die wollen, dass deutsche Bürger sich daran beteiligen. Mit solchen Berichten wollten europäische Politiker lediglich ihre Unterstützung für die Ukraine rechtfertigen, heißt es in der Erklärung. Ein Rennradfahrer soll in Berlin einen AfD-Wahlkampfhelfer angefahren und verletzt haben. Wie die Zeitung BZ und der Tagesspiegel berichten, war der 47-Jährige in Adlershof damit beschäftigt, Wahlplakate der AfD aufzuhängen. Laut der Polizei soll der Rennradfahrer ihn dort von hinten gezielt angefahren haben. Der 47-Jährige stürzte und verletzte sich an Schulter, Hüfte und Knöchel. Der unbekannte Radfahrer flüchtete anschließend. 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
1: Aber ein letztes Mal kann man hier schon noch Grünbashing. Es wird mir fehlen, ja, die nächsten Jahre.
2: Lass uns doch andersrum kommen. Lass uns doch fair sein. Jetzt machen wir mal, wir sind einfach mal, ich finde das auch wichtig, dass man fair ist und dass man auch journalistisch objektiv arbeitet. Und da wir uns ja alle massiv vorbereitet haben und hier aus dem Stegreif in der Gegend rumquatschen und so, ist es uns ja für uns eine ganz leichte Aufgabe jetzt zu sagen, guck mal, 3 Jahre Grüne, 3 Jahre Habeck, 3 Jahre Baerbock, es war nicht alles schlecht. So, bitteschön, Robert, wenn du anfangen möchtest.
3: Die hat geile Stylisten, die Baerbock. Die hat wirklich geile Klamotten angehabt. Zu ihrem Typ passend, wo man diese, naja, was man halt machen kann mit ihr als Grundmaterial, hat man wirklich fantastisch umgesetzt. Styling, Haar, Frisur, muss ich echt gestehen, da waren unsere Steuergelder richtig gut angelegt, dass man da 140.000 im Jahr ausgibt. Da muss ich sagen, Hut ab, Hut ab.
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1: Es ist sehr spannend, in welch kurzer Zeit diese ganzen Umbrüche, Durchbrüche stattfinden. Wenn ich daran denke, Andreas, vor 5 Jahren ging das Theater mit der Mikrobe los und dann plötzlich man feststellen konnte, Mensch, was steckt da alles hinter? Die Menschen wurden gelockdownt, wurden isoliert, wurden weggesperrt, die Alten starben einsam, die Kinder wurden isoliert und auseinandergetrieben. Das war ja ein einzigartiges Paradestück, um Kontrolle und Unterdrückung auszuüben. Man hat es ausprobiert. Das Ganze hat auch zunächst funktioniert. Viele Menschen haben sich diese Spritze in den Arm jagen lassen, bis klar wurde, richtig gesund war das Ganze nicht, um das mal salopp auszudrücken. Und jetzt 5 Jahre später findet dieser Ruck statt, und zwar nicht nur durch ein Land, sondern durch ganz viele.
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1: Ich habe im Öffentlich-Rechtlichen oder heute Östlich-Restlichen ja gelernt und ich habe dort sehr viele Leute kennengelernt, die aus anderen Gründen in den Journalismus gegangen sind. Ja, ich meine, es gab ja Leute mal wie Friedrichs oder Bettnarz, darf man ja nicht vergessen. Oder
2: Günter Gauss.
1: Gauss oder von Zahn, ich meine nur im Gespräch ist zur Person. Da habe ich schon großartige Kollegen kennengelernt. Man muss aufpassen. Also ich glaube, die Idee des Öffentlich-Rechtlichen, dass es ein Korrespondentennetz gibt, wo Leute wirklich gut informiert sind und nicht, ich habe da mal Google Maps drüber fliegen lassen und lass vieles weg zum Beispiel, das ist schon eine gute Idee. Die Frage ist, ob es missbraucht wird. Und es wird natürlich missbraucht, was die Idee an sich aber nicht schlecht macht. Das heißt, ein solches Korrespondentennetz kaputt zu machen, ist schnell getan. Es wieder aufzubauen, ist schwierig. Wir hatten ja mal andere Auslandskorrespondenten. Und deswegen, das Erste, was ich tun würde, ist, ich würde sagen, hör zu, ihr bekommt 8 Milliarden oder 9 Milliarden. Das ist doppelt so viel wie die BBC. Ab jetzt müsst ihr mit dem auskommen, was die BBC bekommt. Das reicht für euch. Und deswegen eure ganzen Pensionsangebote und irgendwelche teuren Böden in euren Gebäuden, das kann alles weg. Und alle mit Parteibuch raus.
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0: 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Der langjährige Chefimmunologe des Weißen Hauses, Anthony Fauci, äußerte sich zu nahezu allen zentralen Fragen der Pandemie. Aus nun im Rahmen eines Untersuchungsausschusses im US-Kongress veröffentlichten Tagebüchern ergibt sich jedoch ein deutlich widersprüchlicheres Bild. Während Fauci die Bevölkerung zu Kontaktvermeidung und Maskentragen aufrief, nahm er selbst an gesellschaftlichen Veranstaltungen ohne Abstand und Maske teil und traf sich auch so mit Journalisten. Faucis Aufzeichnungen werfen grundsätzliche Fragen zur Steuerung der Pandemie auf, deren Maßnahmen in weiten Teilen des Westens nahezu deckungsgleich übernommen wurden. Der frühere Bundesgesundheitsminister Karl Lauterbach, SPD, wurde laut Fauci so etwas wie ein Freund. In Fragen der Corona-Impfstoffe habe sich Lauterbach sehr, wirklich sehr stark auf seinen Rat gestützt, heißt es in dem Tagebuch. Die spanische Exklave Ceuta hat nun Straßenpatrouillen durch Bürger organisiert, um die Sicherheit zu gewährleisten, nachdem sie vor 9 Tagen von tausenden illegalen Einwanderern aus Marokko überrannt wurde. Aus der Politik heißt es dazu, wenn Menschen das Gefühl haben, das Gesetz selbst in die Hand zu nehmen, sind wir nur einen Steinwurf vom totalen Chaos entfernt. Gegner der politischen Klasse meinen, dass es keine andere Möglichkeit mehr gibt, da die Politiker sich nicht darum kümmern, wenn auf den Straßen die Einwohner vom muslimischen Mob gejagt werden. In Utah in den USA wurde der Bau eines Rechenzentrums genehmigt, das sich über mehr als 80 Quadratkilometer erstreckt und eine Wärmelast von rund 16 Gigawatt erzeugt, was nach Berechnungen des Physikprofessors Rob Davies der täglichen Wärmemenge von 23 Atombomben entspricht. Diese Rechenzentren lassen die Temperaturen in einem Umkreis von 10 Kilometern um bis zu 9 Grad Celsius ansteigen und werden bis zum Jahr 2030 so viel Wasser verbrauchen wie 1,3 Milliarden Menschen. 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